Das war Augenblink von Seed. Schön, oder? Es ist jetzt 8.39 Uhr. Der neu gegründete Verein SL Digital Health Network treibt die Digitalisierung im Gesundheitswesen von Liechtenstein und der Schweiz voran. Ziel ist, Medizin, Pflege und Technik grenzübergreifend zu vernetzen, Verwaltung zu reduzieren und den Informationsaustausch zu beschleunigen, damit für dich als Patientin oder Patient mehr Zeit bleibt. KI und Videosprechstunden sollen Fachkräfte unterstützen, nicht ersetzen. Jetzt weiter mit Mercy, Mercy Me von Marvin Gaye.

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Der Liechtensteiner Finanzplatz zieht eine klare rote Linie. Nach dem behördlichen Einschreiten gegen den umstrittenen Goldhändler TGI AG gehen heimische Banken und Edelmetallhändler deutlich auf Distanz. Aktuell ermitteln Finanzmarktaufsicht und Staatsanwaltschaft gegen das Unternehmen, weil es ohne Zulassung agierte. Die Firma lockte Kunden mit hohen Rabatten auf Gold, verlangte dafür aber 3 Jahre Wartezeit. Ein riskantes und unplausibles Geschäftsmodell, so die Kritik. Derartige Geschäfte im Graubereich würden den guten Ruf des Wirtschaftsstandorts erheblich belasten. Die Fortschrittliche Bürgerpartei schickt Christine Wohlwend in das Rennen um das Vorsteheramt in Balzers. Die Ortsgruppe hat die Ex-Landtagsabgeordnete am Donnerstagabend einstimmig für die Gemeindewahlen im Jahr 2027 nominiert. Damit steht ein spannender Wahlkampf in der südlichsten Gemeinde des Landes bevor. Wohlwend fordert den amtierenden Vorsteher

0: Karl Mahlin von der Vaterländischen Union heraus. Wer das Gemeinderatsteam der Bürgerpartei vervollständigt, entscheidet sich am 25. Oktober 2026. In Rugell beginnt kommende Woche die finale Sanierungsetappe am Rathauskreisel. Bis zum 26. Juli erneuert das Amt für Tiefbau dort den Straßenbelag. Für mehr Sicherheit wird zudem der Fußgängerstreifen an der Dorfstraße zurückversetzt. Das Land investiert 400.000 Franken in die Baumaßnahmen. Der Verkehr rollt währenddessen größtenteils weiter, nur kurze Wartezeiten sind möglich. Autofahrer müssen sich aber auf das letzte Bauwochenende einstellen. Dann wird der gesamte Knotenpunkt für den neuen Deckbelag komplett gesperrt. Der Liechtensteiner Landtag hat die Landesrechnung für das vergangene Jahr einstimmig verabschiedet. Der Staatshaushalt schließt mit einem satten Überschuss von 331 Millionen Franken ab. Erwartet wurde eigentlich ein Defizit von 17 Millionen. Trotz dieses Geldsegens gab es im Parlament scharfe Kritik. Der Grund sind die stetig steigenden Betriebskosten, die erstmals die Grenze von 1 Milliarde Franken geknackt haben. Regierungschefin Brigitte Haas sicherte deshalb zu, die staatlichen Ausgaben künftig zu stabilisieren. So viel zu den Nachrichten. Kenny Vogt, wie wird das Wetter?
1: In Vaduz liegen die Temperaturen aktuell bei rund 15 Grad. Der heutige Bereich reicht von etwa 11 bis 19 Grad. Eine Warmfront bringt zunächst dichte Wolken und nasses Wetter mit einigen Regengüssen. Im weiteren Verlauf verziehen sich die Schauer jedoch allmählich und gegen Abend blinzelt sogar noch die Sonne durch. Insgesamt hinterlässt das Wetter heute einen recht wechselhaften Eindruck. Am Samstag sieht es dann deutlich freundlicher aus. Nach letzten morgendlichen Wolken dominiert strahlender Sonnenschein bei Werten zwischen 14 und 27 Grad. Das ist ideales Sommerwetter für eine ausgedehnte Wanderung. Auch der Sonntag präsentiert sich von seiner besten Seite. Bei Temperaturen von 14 bis 27 Grad gibt es viel Sonne und nur wenige harmlose Schönwetterwolken.
2: Der Vormittag im Rheintal hat längst seinen Rhythmus gefunden. Die Bildschirme in den Büros leuchten, in den Werkstätten laufen die Maschinen auf Hochtouren und der Verkehr rollt stetig durchs Ländle. Genau die richtige Kulisse für die All-Time Classics hier bei Radio Vaterland. Wenn der Kaffeeduft noch in der Luft liegt und der Tag langsam aber sicher Richtung Mittagspause steuert, dürfen die ganz großen musikalischen Meilensteine einfach nicht fehlen. Neben dem legendären Classic Rock und dem feinsten Pop der 70er und 80er gibt es hin und wieder diese seltenen Phänomene, die über Nacht zu modernen Klassikern avancieren. Ein traditionelles Arbeitslied von neuseeländischen Walfängern aus dem 19. Jahrhundert, das plötzlich aus dem Nichts auftaucht und rund um den Globus für einen unverwechselbaren Takt sorgt. Das ist ein echtes Stück Musikgeschichte der etwas anderen Art. Ein Rhythmus, der sofort ins Ohr geht und die Energie für die nächsten Aufgaben am Vormittag mühelos hochhält. Frischer Wind für die Playlist kommt jetzt von Nathan Evans mit seinem Sea Shanty Wellerman.

Und das war Higher Love von Kaigo und Whitney Houston. Kleiner Wirtschaftstipp um 9.12 Uhr für dich. Der Finanzplatz Liechtenstein stärkt bei digitalen Vermögenswerten. Rule Match Europe bekam letzte Woche die MiCA-Lizenz und ist damit die erste Handelsplattform des Landes, die Kryptodienste für regulierte Institute EU-weit anbietet. In Vaduz arbeiten davon 8 von insgesamt 25 Mitarbeitenden. Weiter mit Shotgun von George Ezra.

nach Unchained Melody. Kurz für dich, es ist 9.19 Uhr. Klaus Tschütscher übergibt die operative Leitung des Grand Resort Bad Ragaz, zieht sich nach 2 Jahren, wie geplant, ins Verwaltungsratspräsidium zurück. Das Tagesgeschäft übernimmt eine 3-köpfige Geschäftsleitung. Er bleibt strategisch an Bord und widmet sich wieder neuen Aufgaben. Und jetzt weiter mit I Want It That

und damit Someone Like You von Adele. Kurz ein ernster Moment. Es ist jetzt 9.28 Uhr. Unigrafica in Triesen schließt definitiv per 30. September. Fujifilm löst die Firma auf und führt den industriellen Druck künftig allein weiter. Alle 10 Mitarbeitenden wurden bereits gekündigt. Das ist schade und überraschend. Erst im Frühjahr 2026 zog man von Rogell nach Triesen. Mit der Liquidation endet eine lange Liechtensteiner Unternehmensgeschichte. Bleibt dran, gleich kommt Stay With Me von Sam Smith. 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
1: Die KI-News kurz und knapp, präsentiert von der Stimme von Niki Stettler. Hallo. Die Europäische Union steht nach rund 10 Jahren Verhandlungen vor einem neuen Migrationspakt. Er sieht einen schärferen Schutz der Außengrenzen und schnellere Asylverfahren direkt dort vor, mit europaweit 30.000 Plätzen, auch an deutschen Flughäfen. Hilfsorganisationen warnen vor langen Aufenthalten unter schlechten Bedingungen. Zudem diskutiert die EU Abschiebezentren in Drittstaaten wie Ruanda oder Mauretanien. Auf Kreta prallen derzeit Massentourismus und Fluchtbewegungen aufeinander. Während jährlich rund 6 Millionen Urlauber kommen, sind in diesem Jahr bisher rund 6.000 Migranten auf Kreta und der Insel Gavdos angekommen. Griechenlands Migrationsminister Plevris droht mit deutlich härteren Maßnahmen und verweist auf viele Wartende in Libyen. Athen setzt nun auf das neue europäische Asylsystem ab dem 12. Juni. Damit seid ihr erstmal wieder auf dem neuesten Stand.

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1: Und damit nach Beautiful Things von Benson Boone kurz ein Blick auf die Welt. Es ist 9.35 Uhr. Falls du es noch nicht mitbekommen hast, SpaceX plant für heute den größten Börsengang der Geschichte. Angestrebt wird eine Rekordbewertung von 1,8 Billionen US-Dollar und Erlöse von etwa 80 Milliarden Dollar. Die Nachfrage übersteigt das Angebot und rund 4.000 Mitarbeitende könnten auf einen Schlag zu Dollarmillionären werden. Jetzt geht's weiter mit Bad Habits von Ed Sheeran.

Nach Back to Black von Amy Winehouse kurz was. Es ist jetzt 9.44 Uhr. Immer mehr Eltern in Liechtenstein schicken ihre Kinder auf Privatschulen. Aktuell besuchen 221 Schülerinnen und Schüler eine private Einrichtung im Land. Weitere 162 pendeln ins Ausland. Gründe sind individuelles Lerntempo und weniger Digitalisierung. Das teure Schulgeld ohne staatliche Mitfinanzierung bleibt aber ein großes Hindernis. Was meinst du? Jetzt kommt Sexual Healing von Marvin Gaye.

KI-News kurz und knapp, präsentiert von der Stimme von Niki Stettler. Hallo. Der Liechtensteiner Alexander Osbeldt ist neuer Präsident des internationalen Skiverbandes FIS. Beim Kongress in Belgrad setzte er sich hauchdünn durch. Mit nur einer einzigen Stimme Vorsprung besiegte Osbeldt den Ex-Präsidenten Johann Eliasch. Genau 65 Delegierte gaben dem Liechtensteiner ihre Stimme. Zuvor hatten sich große Skinationen wie die Schweiz und Österreich verbündet, um diesen Führungswechsel an der Verbandsspitze zu erzwingen. Nach dem intensiven Wahlkampf steht Osbeldt nun vor der Aufgabe, die unruhige FIS wieder zu stabilisieren. In Rugel beginnt kommende Woche die finale Sanierungsetappe am Rathauskreisel. Bis zum 26. Juli erneuert das Amt für Tiefbau dort den Straßenbelag. Für mehr Sicherheit wird zudem der Fußgängerstreifen an der Dorfstraße zurückversetzt. Das Land investiert 400.000 Franken in die Baumaßnahmen. Der Verkehr rollt währenddessen größtenteils weiter, nur kurze Wartezeiten sind möglich. Autofahrer müssen sich aber auf das letzte Bauwochenende einstellen. Dann wird der gesamte Knotenpunkt für den neuen Deckbelag komplett gesperrt. Der Liechtensteiner Finanzplatz zieht eine klare rote Linie. Nach dem behördlichen Einschreiten gegen den umstrittenen Goldhändler TGI AG gehen heimische Banken und Edelmetallhändler deutlich auf Distanz. Aktuell ermitteln Finanzmarktaufsicht und Staatsanwaltschaft gegen das Unternehmen, weil es ohne Zulassung agierte. Die Firma lockte Kunden mit hohen Rabatten auf Gold, verlangte dafür aber 3 Jahre Wartezeit. Ein riskantes und unplausibles Geschäftsmodell, so die Kritik. Derartige Geschäfte im Graubereich würden den

0: guten Ruf des Wirtschaftsstandorts erheblich belasten. Die bekannte Geisterraststätte an der Autobahn 3 im Kanton Glarus bekommt eine neue Zukunft. Der Liechtensteiner Unternehmer Rudolf Hilti übernimmt das Gebäude in Obstalden, das seit über 20 Jahren zerfällt. Weil die Autoausfahrt gesperrt ist, waren bisherige Projekte gescheitert. Nun verwandelt Hiltis Stiftung den verlassenen Ort in einen lebendigen Treffpunkt für Kunst und Musik. Die Besonderheit dabei: Besucher reisen künftig nicht mehr über die Autobahn an, sondern kommen zu Fuß, mit dem Velo oder per Boot. Und jetzt geht's weiter mit dem Wetter. Kenny Vogt, bitte.
1: In Vaduz liegen die Temperaturen aktuell bei rund 15 Grad. Der heutige Bereich reicht von etwa 11 bis 19 Grad. Eine durchziehende Warmfront bringt dichte Wolken und zeitweise etwas Regen mit sich. In der zweiten Tageshälfte verziehen sich die Schauer allmählich und lassen der Sonne wieder Platz. Insgesamt zeigt sich das Wetter heute also von seiner recht wechselhaften Seite. Am Samstag startet das Wochenende mit einem herrlichen Sommertag. Nach letzten morgendlichen Wolken dominiert der Sonnenschein bei Werten zwischen 14 und 27 Grad. Auch am Sonntag bleibt uns das freundliche Wetter erhalten. Bei angenehmen 14 bis 27 Grad überwiegt erneut die Sonne und es zeigen sich am blauen Himmel nur hin und wieder ein paar harmlose Schönwetterwolken.
2: Hier ist Peter Obst am Mikrofon von Radio Vaterland. Wenn die Uhren zwischen 9 und 12 Uhr stehen, ist es Zeit für die Alltime Classics. Der Vormittag hier im Ländle und im gesamten Rheintal nimmt spürbar Fahrt auf. Ob bei hochkonzentrierter Arbeit am Schreibtisch im Büro, zwischen ratternden Maschinen in der Werkstatt, hinter dem Steuer auf der Landstraße oder ganz entspannt beim wohlverdienten Vormittagskaffee zu Hause, der musikalische Begleiter für diese Stunden steht fest. In dieser Sendezeit laufen ausnahmslos die größten Welthits, legendärer Classic Rock, unvergesslicher Pop der 70er und 80er Jahre und echte Meilensteine der Musikgeschichte. Ein exzellentes Beispiel für genau so einen musikalischen Meilenstein steht jetzt auf dem Programm. Ende der 70er Jahre brachte dieser Track eine völlig neue, faszinierende, fast schon geniale Nervosität in die Musikwelt und glänzt bis heute mit einer absolut unverkennbaren Bassline. Hier sind die Talking Heads mit Psycho Killer.

Das war Ain't No Mountain High Enough von Marvin Gaye. Kleiner Zwischenstopp. Es ist jetzt 10.10 Uhr und die LGT Bank aus Liechtenstein hat in London bei den Wealth for Good Awards gleich doppelt abgeräumt. Die Jury lobte ihr weltweites Philanthropieangebot und die vorbildliche Förderung junger Menschen aus über 25 Ländern. Findest du nicht? Weiter geht's mit When a Man Loves a Woman von Percy Sledge.

Große Gefühle eben bei Percy Sledge. Da darf das männliche Ego ruhig etwas mehr Platz beanspruchen. Besonders, wenn es derart grandios klingt. James Brown mit It's a Man's Man's Man's World.

Bei dem leichten Regen draußen federt der gewaltige Energieschub von James Brown noch wunderbar nach. Da ist jetzt ordentlich Platz für große schwedische Popgefühle und Roxette mit It Must

Ein kühler elektronischer Rhythmuswechsel liefert den perfekten Kontrast zur sanften Wehmut von Roxette. The Weeknd und Daft Punk schalten jetzt ein paar Gänge höher mit

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1: Die KI-News kurz und knapp, präsentiert von der Stimme von Niki Stettler. Hallo. Die Europäische Union steht nach rund 10 Jahren Verhandlungen vor einem neuen Migrationspakt. Er sieht einen schärferen Schutz der Außengrenzen und schnellere Asylverfahren direkt dort vor, mit europaweit 30.000 Plätzen, auch an deutschen Flughäfen. Hilfsorganisationen warnen vor langen Aufenthalten unter schlechten Bedingungen. Zudem diskutiert die EU Abschiebezentren in Drittstaaten wie Ruanda oder Mauretanien. Auf Kreta prallen derzeit Massentourismus und Fluchtbewegungen aufeinander. Während jährlich rund 6 Millionen Urlauber kommen, sind in diesem Jahr bisher rund 6.000 Migranten auf Kreta und der Insel Gavdos angekommen. Griechenlands Migrationsminister Plevris droht mit deutlich härteren Maßnahmen und verweist auf viele Wartende in Libyen. Athen setzt nun auf das neue europäische Asylsystem ab dem 12. Juni. Damit seid ihr erstmal wieder auf dem neuesten Stand.

Und jetzt ein kräftiger Energiebooster für diesen verregneten Freitag. Eingesandt von Jamie aus Balzers. Jamie schickt euch gute Laune und wünscht allen einen tollen Freitag. Also rauf mit der Stimmung und rock on. Also Lautstärke aufdrehen. Hier kommt All Along the Watchtower von Jimi Hendrix. Genau der Song, der euch durch den Regen trägt.

Nach dem genialen Gitarrenzauber von Jimi Hendrix und bei diesem grauen Nieselregen draußen braucht es dringend einen lauten Farbklecks. Den bringt jetzt Wham mit Wake Me Up Before You Go Go.

Nach Wake Me Up Before You Go Go von Wham noch ein kurzer politischer Blick. Die Fortschrittliche Bürgerpartei schickt Christine Wohlwendt einstimmig für die Gemeindewahlen im Jahr 2027 ins Rennen um das Vorsteheramt in Balzers. Die Ex-Landtagsabgeordnete fordert damit Amtsinhaber Karin Marlin von der Vaterländischen Union heraus. Wer ins Gemeinderatsteam kommt, entscheidet sich am 25. Oktober 2026. Es ist 10.43 Uhr. Bleib dran, du willst Caravan of Love von The House Martins nicht verpassen.

Phil Collins verpackt den grauen Nieselregen da draußen in perfekten Herzschmerz. Zeit für einen glitzernden Kontrast. Und der kommt jetzt wunderbar unbescheiden von Madonna mit Material Girl.

0: Die neuesten Entwicklungen kompakt zusammengefasst, KI News mit der Stimme von Niki Stettler. Doppelter Erfolg für den Finanzplatz Liechtenstein auf internationalem Parkett. Die LGT Bank hat bei den renommierten Wealth for Good Awards in London gleich zwei erste Plätze abgeräumt. Am Donnerstag zeichnete die Jury das Institut für sein weltweites Angebot in der Philanthropie aus. Zudem lobten die Experten die vorbildliche Förderung der jüngeren Generation. Die Bank bereite junge Menschen aus über 25 Ländern visionär und verantwortungsvoll auf ihre künftige Rolle als Vermögensbesitzer vor. Der Liechtensteiner Finanzplatz zieht eine klare rote Linie. Nach dem behördlichen Einschreiten gegen den umstrittenen Goldhändler TGI AG gehen heimische Banken und Edelmetallhändler deutlich auf Distanz. Aktuell ermitteln Finanzmarktaufsicht und Staatsanwaltschaft gegen das Unternehmen, weil es ohne Zulassung agierte. Die Firma lockte Kunden mit hohen Rabatten auf Gold, verlangte dafür aber 3 Jahre Wartezeit. Ein riskantes und unplausibles Geschäftsmodell, so die Kritik. Derartige Geschäfte im Graubereich würden den guten Ruf des Wirtschaftsstandorts erheblich belasten. In Ruggell beginnt kommende Woche die finale Sanierungsetappe am Rathauskreisel. Bis zum 26. Juli erneuert das Amt für Tiefbau dort den Straßenbelag. Für mehr Sicherheit wird zudem der Fußgängerstreifen an der Dorfstraße zurückversetzt. Das Land investiert 400.000 Franken in die Baumaßnahmen. Der Verkehr rollt währenddessen größtenteils weiter, nur kurze Wartezeiten sind möglich. Autofahrer müssen sich aber auf das letzte Bauwochenende einstellen. Dann wird der gesamte Knotenpunkt für den neuen Deckbelag komplett gesperrt. Der Liechtensteiner Landtag hat die Landesrechnung für das vergangene Jahr einstimmig verabschiedet. Der Staatshaushalt schließt mit einem satten Überschuss von 331 Millionen Franken ab. Erwartet wurde eigentlich ein Defizit von 17 Millionen. Trotz dieses Geldsegens gab es im Parlament scharfe Kritik. Der Grund sind die stetig steigenden Betriebskosten, die erstmals die Grenze von 1 Milliarde Franken geknackt haben. Regierungschefin Brigitte Haas sicherte deshalb zu, die staatlichen Ausgaben künftig zu stabilisieren. So viel zu den Nachrichten. Kenny Vogt, wie wird das Wetter?
1: In Vaduz

0: liegen die Temperaturen aktuell bei rund 15 Grad. Der heutige Bereich reicht von etwa 11 bis 19 Grad. Eine durchziehende Warmfront bringt dichte Wolken und zeitweise nasses Wetter mit dem einen oder anderen Regenschauer. Erst gegen Abend blinzelt die Sonne wieder häufiger durch die Wolkendecke. Insgesamt erwartet uns ein eher wechselhafter Wettereindruck im Ländle. Am Samstag wird es dann richtig sommerlich. Die Werte bewegen sich zwischen 14 und 27 Grad. Und nach rascher Auflösung letzter Morgenwolken gibt es reichlich Sonnenschein. Auch am Sonntag bleibt uns das herrliche Wetter erhalten. Bei angenehmen 14 bis 27 Grad dominiert von früh bis spät die Sonne, lediglich begleitet von ein paar ganz harmlosen Schönwetterwolken.
1: Die Zeiger marschieren unaufhaltsam weiter durch diesen Vormittag. Hier bei den All-Time Classics auf Radio Vaterland. Ob zwischen raschelnden Dokumenten im Büro, beim konzentrierten Handwerk in der Werkstatt, beim entspannten Cruisen über die Straßen des Rheintals oder ganz gemütlich bei der zweiten Tasse Kaffee auf dem heimischen Sofa. Der Tag hat längst seinen Rhythmus gefunden. Und genau dieser Rhythmus verlangt jetzt nach einem echten musikalischen Ausrufezeichen. Es gibt diese wenigen, ganz besonderen Meilensteine der Musikgeschichte, die man nach exakt einer Sekunde erkennt. Ein einziges, unverkennbares Riff reicht aus, um sofort die Energiekurve nach oben zu treiben und gedanklich ganze Stadien zum Beben zu bringen. Der perfekte Soundtrack, um das Tagwerk mit einer ordentlichen Portion Dynamik fortzusetzen. Hier sind The White Stripes mit Seven Nation Army.

Whitney Houstons gewaltige Töne hallen noch spürbar nach. Diese musikalische Wucht bleibt direkt im Raum. Das Klangbild wird jetzt nur ein wenig dunkler. Hozier mit Take Me to Church.

schweren Chöre von Hosier verblassen langsam. Wir reißen die akustischen Fenster jetzt weit auf für eine ungenierte Portion 80er-Jahre-Nostalgie. Roxette mit Listen to Your Heart. 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

Upside Down von Diana Ross. Es ist 11.25 Uhr. Kurz für dich. Der Liechtensteiner Ex-Regierungschef Klaus Tschütscher gibt die operative Leitung des Grand Ressort Bad Ragaz nach 2 Jahren ab und zieht sich wie geplant zurück ins Verwaltungsratspräsidium. Die Doppelrolle diente der Strategiearbeit. Nun übernimmt eine dreiköpfige Geschäftsleitung das Tagesgeschäft. Tschütscher bleibt strategischer Kopf und widmet sich wieder neuen Aufgaben. Und jetzt Celebration von Kool & The Gang.

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1: Hallo und willkommen. Die Stimme von Niki Stettler führt Sie durch die KI-News. Überraschender Wechsel im britischen Verteidigungsministerium. John Healey ist als Minister zurückgetreten. Als Grund nennt er die aus seiner Sicht unzureichenden Verteidigungsausgaben der Regierung von Premierminister Keir Starmer. Das geplante Budget von 2,68% der Wirtschaftsleistung bis zum Jahr 2030 reiche nicht aus, um Großbritannien vor wachsenden Bedrohungen zu schützen. Sein Nachfolger ist der Sicherheitsexperte und ehemalige Berufssoldat Dan Jarvis. Der prominente Rücktritt erhöht den parteiinternen Druck auf Premierminister Starmer nach den jüngsten Wahlverlusten nochmals deutlich. Die Europäische Union steht nach rund 10 Jahren Verhandlungen vor einem neuen Migrationspakt. Er sieht einen schärferen Schutz der Außengrenzen und schnellere Asylverfahren direkt dort vor, mit europaweit 30.000 Plätzen, auch an deutschen Flughäfen. Hilfsorganisationen warnen vor langen Aufenthalten unter schlechten Bedingungen. Zudem diskutiert die EU Abschiebezentren in Drittstaaten wie Ruanda oder Mauretanien. Das waren die aktuellen Meldungen.

Das war I Wish von Stevie Wonder. Es ist 11.34 Uhr. Die Geisterraststätte an der Autobahn 3 im Kanton Glarus, Obstalden, erwacht zu neuem Leben. Liechtensteiner Rudolf Hilti übernimmt das seit über 20 Jahren zerfallende Gebäude. Weil die Ausfahrt für Autos gesperrt ist, scheiterten Projekte. Hilti und seine Stiftung machen den Ort zum kreativen Treffpunkt für Kunst und Musik. Du kommst zu Fuß, mit Velo oder per Boot. Jetzt When a Man Loves a Woman von Ray Charles.

Die herrliche Melancholie von Simon und Garfunkel verfliegt. Jetzt wird der Raum für pure, ungebremste Stadionenergie freigemacht. Der absolute musikalische Kontrast rollt an. Hier sind The Killers mit Mr. Brightside.

Und nach Mr. Brightside bei The Killers, hör mal, es ist 11.45 Uhr und Alexander Ospelt ist neuer Präsident des internationalen Skiverbandes FIS. Der Liechtensteiner setzte sich in Belgrad hauchdünn durch. Eine Stimme Vorsprung, genau 65 Delegierte. Schweiz und Österreich hatten sich verbündet. Nach einem harten Wahlkampf steht Ospelt nun vor der Aufgabe, den unruhigen Verband zu beruhigen. Jetzt entspannt mit If You Don't Know Me By Now by Simply Red.

zwei völlig verschiedene Arten, eine Trennung musikalisch zu verarbeiten. Wo Adele gerade noch pure vokale Naturgewalt entfesselt hat, übernimmt jetzt herrlich unkonventioneller Indie-Pop. Gotye und Kimbra mit Somebody That I Used to Know.

0: schon 12 Uhr. Hallo und willkommen. Die Stimme von Niki Stettler führt Sie durch die KI-News. Doppelter Erfolg für den Finanzplatz Liechtenstein auf internationalem Parkett. Die LGT Bank hat bei den renommierten Wealth for Good Awards in London gleich zwei erste Plätze abgeräumt. Am Donnerstag zeichnete die Jury das Institut für sein weltweites Angebot in der Philanthropie aus. Zudem lobten die Experten die vorbildliche Förderung der jüngeren Generation. Die Bank bereite junge Menschen aus über 25 Ländern visionär und verantwortungsvoll auf ihre künftige Rolle als Vermögensbesitzer vor. Der Liechtensteiner Finanzplatz zieht eine klare rote Linie. Nach dem behördlichen Einschreiten gegen den umstrittenen Goldhändler TGI AG gehen heimische Banken und Edelmetallhändler deutlich auf Distanz. Aktuell ermitteln Finanzmarktaufsicht und Staatsanwaltschaft gegen das Unternehmen, weil es ohne Zulassung agierte. Die Firma lockte Kunden mit hohen Rabatten auf Gold, verlangte dafür aber 3 Jahre Wartezeit. Ein riskantes und unplausibles Geschäftsmodell, so die Kritik. Derartige Geschäfte im Graubereich würden den guten Ruf des Wirtschaftsstandorts erheblich belasten. In Rugel beginnt kommende Woche die finale Sanierungsetappe am Rathaus Kreisel. Bis zum 26. Juli erneuert das Amt für Tiefbau dort den Straßenbelag. Für mehr Sicherheit wird zudem der Fußgängerstreifen an der Dorfstraße zurückversetzt. Das Land investiert 400.000 Franken in die Baumaßnahmen. Der Verkehr rollt währenddessen größtenteils weiter, nur kurze Wartezeiten sind möglich. Autofahrer müssen sich aber auf das letzte Bauwochenende einstellen. Dann wird der gesamte Knotenpunkt für den neuen Deckbelag komplett gesperrt. Der Liechtensteiner Ex-Regierungschef Klaus Tschütscher gibt die operative Führung des Grand Resorts Bad Ragaz ab. Nach 2 Jahren an der Spitze zieht er sich planmäßig auf das Präsidium des Verwaltungsrats zurück. Tschütscher hatte diese Doppelrolle nur vorübergehend übernommen, um eine neue Strategie für das Luxushotel zu entwickeln. Da dieser Plan nun steht, übergibt er das Tagesgeschäft an eine dreiköpfige Geschäftsleitung. Dem Resort bleibt der Ex-Politiker als strategischer Kopf erhalten, plant aber künftig auch wieder neue Aufgaben. Und jetzt geht's weiter mit dem Wetter. Kenny Vogt, bitte.
1: Besten Dank, Niki. In Vaduz liegen die Temperaturen aktuell bei rund 15 Grad. Der heutige Bereich reicht von etwa 11 bis 19 Grad. Eine Warmfront bringt dichte Wolken und zeitweise Regen ins Rheintal. Im weiteren Verlauf lockert es jedoch auf. Die Schauer klingen allmählich ab und die Sonne blitzt wieder durch. Insgesamt bleibt der Wettereindruck heute eher wechselhaft, entwickelt sich aber freundlich. Das Wochenende verspricht dann herrliches Sommerwetter. Am Samstag lösen sich letzte Wolkenfelder

0: rasch auf und machen Platz für viel Sonnenschein, bei Werten zwischen 14 und 27 Grad. Der Sonntag schließt sich nahtlos an und präsentiert sich von seiner strahlenden Seite. Bei erneut 14 bis 27 Grad zeigen sich höchstens ein paar harmlose Schönwetterwolken am Himmel und es bleibt trocken.
1: Es ist Punkt 12 Uhr im Fürstentum. Die Sonne steht am Zenit und das bedeutet, es ist Zeit für die Sendung Zmettag hier auf Radio Vaterland. Am Mikrofon ist Eva Wehner-Weser. Für die passende Begleitung durch die Mittagspause, ein rundum schöner und erfolgreicher Tag darf an dieser Stelle für die zweite Tageshälfte gewünscht sein. Neben der wohlverdienten Erholung gibt es heute allerdings auch Themen, die den heimischen Wirtschaftsstandort intensiv beschäftigen. Ein genauerer Blick auf die aktuelle Lage zeigt nämlich, die kritischen Stimmen zur TGI AG werden lauter. Die jüngsten Entwicklungen rund um das Unternehmen sorgen zunehmend für Diskussionsstoff und werfen Fragen auf, die im weiteren Verlauf dieser Sendung noch sachlich und detailliert beleuchtet werden. Bevor die Fakten auf den Tisch kommen, steht aber die Musik im Vordergrund. Und da gibt es jetzt eine Botschaft, die ganz ohne Kritik auskommt und stattdessen pure musikalische Wertschätzung liefert. Bruno Mars erinnert mit den folgenden Klängen daran, dass die Dinge manchmal einfach genauso passen, wie sie sind. Hier ist Just the Way You Are.

Und da haben wir Cry Me a River hinter uns. Schon 12:12 und kurz die News. Der Liechtensteiner Landtag hat die Landesrechnung einstimmig genehmigt. Statt eines erwarteten Defizits von 17 Millionen schließt der Haushalt mit plus 331 Millionen. Mehrere Abgeordnete kritisieren trotzdem die steigenden Betriebskosten, erstmals über 1 Milliarde. Regierungschefin Brigitte Haas verspricht, die Ausgaben zu stabilisieren. Bleib dran, du. Gleich kommt Diamonds von Rihanna. 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

Komm ich auf von Zartmann. Gerade um 12.18 Uhr ein kurzer Blick nach Liechtenstein. Immer mehr Eltern schicken ihre Kinder auf Privatschulen. Aktuell besuchen 221 Schülerinnen und Schüler eine private

Einrichtung im Land. 162 pendeln ins Ausland. Die Nachfrage und Wartelisten steigen. Gründe sind individuelles Lerntempo und weniger Digitalisierung. Hürde bleibt das teure Schulgeld ohne staatliche Mitfinanzierung. Was denkst du? Jetzt Youngblood von The Naked and Famous.

Erwachsenwerden wird völlig überbewertet. Sabrina Carpenter gießt dieses Phänomen jetzt in herrlich sarkastische Töne. Direkt nach dem jungen Blut von The Naked and Famous.

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1: Die KI-News mit der Stimme von Niki Stettler. Hallo. Bundesgesundheitsministerin Nina Warken verteidigte im Bundestag das Beitragsstabilisierungsgesetz, das ein drohendes Finanzloch der gesetzlichen Kassen, 19. misset nächstes Jahr, bis 2030 rund 44 misset schließen und Beitragssteigerungen verhindern soll. Der Entwurf fußt auf Expertenvorschlägen, alle müssten sich beteiligen, so Warken. Die SPD befürwortet die Notwendigkeit, fordert aber faire Lastenverteilung und prüft den Gesetzentwurf gründlich. Grüne, Linke und AfD üben scharfe Kritik. Die Grünen sprechen von einem Kürzungskahlschlag mit Risiken für Kliniken und Versorgung. Die Linke warnt vor Personalabbau und Überlastung. Die AfD nennt das Vorhaben eine Katastrophe und eine zusätzliche Belastung für Kommunen und Steuerzahler. Warken hielt dagegen, Untätigkeit wäre teurer und sozial ungerechter. Überraschender Wechsel im britischen Verteidigungsministerium. John Healey ist als Minister zurückgetreten. Als Grund nennt er die aus seiner Sicht unzureichenden Verteidigungsausgaben der Regierung von Premierminister Keir Starmer. Das geplante Budget von 2,68% der Wirtschaftsleistung bis zum Jahr 2030 reiche nicht aus, um Großbritannien vor wachsenden Bedrohungen zu schützen. Sein Nachfolger ist der Sicherheitsexperte und ehemalige Berufssoldat Dan Jarvis. Der prominente Rücktritt erhöht den parteiinternen Druck auf Premierminister Starmer nach den jüngsten Wahlverlusten nochmals deutlich. Das waren die Nachrichten.

musikalische Frechheit schwingt noch wunderbar im Raum nach. Dieser lässige Schwung verlangt jetzt geradezu nach einem absolut unwiderstehlichen Groove. Daft Punk mit Get

Schreien liefert pure Romantik. Ein echter Anruf ist heute fast schon eine Sensation zwischen all den getippten Nachrichten. Stevie Wonder wählt die Nummer für I just called to say I love you.

Die geballte Energie von Martin Zurwey federt noch wunderbar nach. Bei dem nassen Grau da draußen passt jetzt eine große Portion musikalisches Drama. Ray mit Where is my husband?

0: Es ist wieder 13 Uhr. Die Stimme von Niki Stettler in den KI-News. Hallo. Doppelter Erfolg für den Finanzplatz Liechtenstein auf internationalem Parkett. Die LGT Bank hat bei den renommierten Wealth for Good Awards in London gleich zwei erste Plätze abgeräumt. Am Donnerstag zeichnete die Jury das Institut für sein weltweites Angebot in der Philanthropie aus. Zudem lobten die Experten die vorbildliche Förderung der jüngeren Generation. Die Bank bereite junge Menschen aus über 25 Ländern visionär und verantwortungsvoll auf ihre künftige Rolle als Vermögensbesitzer vor. Der Liechtensteiner Finanzplatz zieht eine klare rote Linie. Nach dem behördlichen Einschreiten gegen den umstrittenen Goldhändler TGI AG gehen heimische Banken und Edelmetallhändler deutlich auf Distanz. Aktuell ermitteln Finanzmarktaufsicht und Staatsanwaltschaft gegen das Unternehmen, weil es ohne Zulassung agierte. Die Firma lockte Kunden mit hohen Rabatten auf Gold, verlangte dafür aber 3 Jahre Wartezeit. Ein riskantes und unplausibles Geschäftsmodell, so die Kritik. Derartige Geschäfte im Graubereich würden den guten Ruf des Wirtschaftsstandorts erheblich belasten. In Rugal beginnt kommende Woche die finale Sanierungsetappe am Rathauskreisel. Bis zum 26. Juli erneuert das Amt für Tiefbau dort den Straßenbelag. Für mehr Sicherheit wird zudem der Fußgängerstreifen an der Dorfstraße zurückversetzt. Das Land investiert 400.000 Franken in die Baumaßnahmen. Der Verkehr rollt währenddessen größtenteils weiter, nur kurze Wartezeiten sind möglich. Autofahrer müssen sich aber auf das letzte Bauwochenende einstellen. Dann wird der gesamte Knotenpunkt für den neuen Deckbelag komplett gesperrt. Der Verein Sternenkinder Liechtenstein feiert sein 10-jähriges Bestehen. Vor genau 10 Jahren fehlte im Land noch ein Ort für Eltern, die um früh verstorbene Kinder trauern. Mit der Gedenkstätte auf dem Friedhof in Vaduz hat sich das grundlegend geändert. In dieser Zeit fanden dort 78 Sternenkinder in einem Gemeinschaftsgrab ihre letzte Ruhestätte. Inzwischen säumen rund 130 Bronzesterne den Erinnerungsweg. Auch in Zukunft will der Verein den betroffenen Familien eine feste und sichtbare Anlaufstelle bieten. Das waren die Nachrichten. Jetzt zum Wetter mit Kenny Vogt.
1: In Vaduz liegen die Temperaturen aktuell bei rund 15 Grad. Der heutige Bereich reicht von etwa 11 bis 19 Grad. Eine durchziehende Warmfront bringt dichte Wolken und zeitweise Regen mit sich. Später klingen die Schauer allmählich ab und gegen Abend blinzelt auch mal die Sonne durch. Insgesamt zeigt sich das Wetter heute also von seiner recht wechselhaften Seite. Am Samstag lösen sich letzte Wolken rasch auf und machen Platz für viel Sonnenschein. Die Werte bewegen sich dann zwischen 14 und sommerlichen 27 Grad. Auch am Sonntag erwartet uns bei 14 bis 27 Grad bestes Sommerwetter. Die Sonne strahlt nahezu ungestört. Es zeigen sich nur harmlose Schönwetterwolken am Himmel und es bleibt trocken.
2: Die Mittagszeit im Fürstentum ist angebrochen. Genau der richtige Moment für die Sendung Zmertag hier auf Radio Vaterland. Am Mikrofon ist Eva Wehner-Weser mit einem frischen Blick auf die Themen, die das Land heute bewegen. Ein rundum schöner und erfolgreicher Tag sei an dieser Stelle gewünscht.

Erfreuliche Nachrichten gibt es heute aus der heimischen Finanzwelt zu vermelden. Die LGT Bank hat bei aktuellen Branchenauszeichnungen gleich doppelt abgeräumt und belegt in sage und schreibe zwei Kategorien den hervorragenden ersten Platz. Ein starkes Signal für den hiesigen Finanzplatz und eine bemerkenswerte Leistung. Und während diese Wirtschaftsmeldungen für sonnige Aussichten sorgen, liefert die Musikwelt den passenden Soundtrack für die warme Jahreszeit. Wobei der Titel des nächsten Stücks vielleicht ein wenig in die Irre führt. Musikalisch ist das nämlich alles andere als grausam. Taylor Swift sorgt jetzt für die perfekten Rhythmen mit Cruel Summer.

herrlich weiche Soul von Olivia Dean zieht leise weiter. Die geschmeidigen Töne kapitulieren nun freiwillig vor purer, ungeschliffener Energie aus Kalifornien. Blink 182 mit All the

Der wunderbare La La La Ohrwurm von Kylie Minogue klebt wirklich gnadenlos im Gedächtnis. Um den Kopf wieder etwas durchzulüften, startet jetzt eine kräftige Ladung 90er Energie. Hier sind No Doubt mit

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1: Die neuesten Entwicklungen kompakt zusammengefasst, KI News mit der Stimme von Niki Stettler. Die amerikanische Regierung darf ihre umstrittenen Zölle in Höhe von 10% vorerst weiter erheben. Das hat ein Bundesberufungsgericht in Washington entschieden. Die Abgaben bleiben demnach in Kraft, bis im Hauptverfahren ein endgültiges Urteil fällt. Geklagt hatten der Bundesstaat Washington und zwei Unternehmen gegen die von US-Präsident Donald Trump im Februar verhängten Maßnahmen. Das Gericht begründet seinen Entscheid damit, dass die Regierung gute Chancen auf einen Sieg im Hauptprozess habe. Die aktuellen Zölle gelten zunächst für 150 Tage. Bundesgesundheitsministerin Nina Warken verteidigte im Bundestag das Beitragsstabilisierungsgesetz, das ein drohendes Finanzloch der gesetzlichen Kassen 19. Mitzet nächstes Jahr bis 2030 rund 44 Mitzet schließen und Beitragssteigerungen verhindern soll. Der Entwurf fußt auf Expertenvorschlägen. Alle müssten sich beteiligen, so Warken. Die SPD befürwortet die Notwendigkeit, fordert aber faire Lastenverteilung und prüft den Gesetzentwurf gründlich. Grüne, Linke und AfD üben scharfe Kritik. Die Grünen sprechen von einem Kürzungskahlschlag mit Risiken für Kliniken und Versorgung. Die Linke warnt vor Personalabbau und Überlastung. Die AfD nennt das Vorhaben eine Katastrophe und eine zusätzliche Belastung für Kommunen und Steuerzahler. Warken hielt dagegen, Untätigkeit wäre teurer und sozial ungerechter. Soweit die Nachrichten.

Und damit Dirty Diana, klasse Start. Es ist gerade 13.37 Uhr. Wegen Grünpflegearbeiten gibt's am Montag, dem 15. Juni, Straßensperrungen Richtung Triesenberg. Betroffen die Bergstraße vom Schlossparkplatz bis zum Ortseingang und die Frommenhausstraße. Beide Strecken sind von 5.30 Uhr bis 17 Uhr komplett gesperrt. Wenn du da hinfahren wolltest, plane anders. Der Werkbetrieb bemüht sich, schnell fertig zu werden. Jetzt weiter mit Electric Avenue.

Die stampfenden Synthesizer von Eddie Grant biegen ab. Jetzt übernehmen warme Akustikgitarren das musikalische Steuer und bringen einen unwiderstehlichen Rhythmus mit. The Lumineers und Ho Hey.

und nach Ho Hey von The Lumineers. Ich sitze hier, es ist 13.43 Uhr und muss dir vom Literaturparcours Fremdgehen in Balzers erzählen. Am Donnerstag öffneten rund ums Haus Gutenberg sonst verschlossene Räume, vier Autorinnen und Autoren boten poetische Kurzgeschichten, nostalgische Mundarterzählungen, eine sprachwissenschaftliche Reise und heitere Texte. Bleibt dran, gleich kommt Ruby von Kaiser Chiefs.

Nach dem ungestümen Indie-Wirbel der Kaiser Chiefs und Ruby legt sich der musikalische Staub. Die Bühne gehört nun einer absoluten Ausnahmestimme. Alicia Keys.

0: Sky News, die Stimme von Niki Stettler am Mikrofon, hallo. Der Weg hinauf nach Triesenberg ist am Montag, dem 15. Juni, tagsüber blockiert. Wegen zwingender Grünpflegearbeiten bleiben die Bergstraße ab dem Schlossparkplatz sowie die Frommenhausstraße für sämtliche Fahrzeuge komplett gesperrt. Diese Maßnahme gilt von 5.30 Uhr am Morgen bis 17 Uhr am Nachmittag. Das Amt für Tiefbau und Geoinformation lässt den Bewuchs entlang der Fahrbahnen zurückschneiden, um die Verkehrssicherheit weiterhin zu garantieren. Die Werkbetriebe arbeiten intensiv daran, die Strecken rasch wieder freizugeben. Der Trend zur Privatschule im Fürstentum hält ungebrochen an. Immer mehr Liechtensteiner Eltern suchen nach Alternativen zum staatlichen Bildungsweg. Aktuell lernen 221 Kinder an heimischen Privatschulen, weitere 162 pendeln dafür ins benachbarte Ausland. Die hohe Nachfrage sorgt bereits für erste Wartelisten. Ausschlaggebend für den Wechsel sind oft der Wunsch nach einem individuellen Lerntempo sowie weniger Digitalisierung im Klassenzimmer. Eine Hürde bleibt allerdings das hohe Schulgeld, denn eine staatliche Mitfinanzierung fehlt nach wie vor. Die bekannte Geisterraststätte an der Autobahn 3 im Kanton Glarus bekommt eine neue Zukunft. Der Liechtensteiner Unternehmer Rudolf Hilti übernimmt das Gebäude in Obstalden, das seit über 20 Jahren zerfällt. Weil die Autoausfahrt gesperrt ist, waren bisherige Projekte gescheitert. Nun verwandelt Hiltis Stiftung den verlassenen Ort in einen lebendigen Treffpunkt für Kunst und Musik. Die Besonderheit dabei, Besucher reisen künftig nicht mehr über die Autobahn an, sondern kommen zu Fuß, mit dem Velo oder per Boot. Der Liechtensteiner Ex-Regierungschef Klaus Tschütscher gibt die operative Führung des Grand Resorts Bad Ragaz ab. Nach 2 Jahren an der Spitze zieht er sich planmäßig auf das Präsidium des Verwaltungsrats zurück. Tschütscher hatte diese Doppelrolle nur vorübergehend übernommen, um eine neue Strategie für das Luxushotel zu entwickeln. Da dieser Plan nun steht, übergibt er das Tagesgeschäft an eine dreiköpfige Geschäftsleitung. Dem Resort bleibt der Ex-Politiker als strategischer Kopf erhalten, plant aber künftig auch wieder neue Aufgaben. Der Verein Sternenkinder Liechtenstein feiert sein 10-jähriges Bestehen. Vor genau 10 Jahren fehlte im Land noch ein Ort für Eltern, die um früh verstorbene Kinder trauern. Mit der Gedenkstätte auf dem Friedhof in Vaduz hat sich das grundlegend geändert. In dieser Zeit fanden dort 78 Sternenkinder in einem Gemeinschaftsgrab ihre letzte Ruhestätte. Inzwischen säumen rund 130 Bronzesterne den Erinnerungsweg. Auch in Zukunft will der Verein den betroffenen Familien eine feste und sichtbare Anlaufstelle bieten. Das waren die Nachrichten. Jetzt zum Wetter mit Kenny Vogt.
1: Die Regenschauer ziehen allmählich ab und in Vaduz blinzelt am Abend noch zeitweise die Sonne durch die Wolken, bei aktuell angenehmen 17 Grad. In der Nacht beruhigt sich das Wetter vollends. Es bleibt wolkig, aber trocken, bei milden 15 Grad. Das Wochenende bringt dann perfektes Sommerwetter ins Ländle. Am Samstag lösen sich letzte morgendliche Wolken schnell auf und machen Platz für strahlenden Sonnenschein bei 14 bis 28 Grad. Auch der Sonntag lädt mit viel blauem Himmel und sommerlichen 14 bis 26 Grad nach draußen ein.
2: Der Zeiger hat die magische 18 Uhr Marke passiert. Die Bildschirme in den Büros von Schaan bis Balzers werden endgültig schwarz und die Laptops klappen zu. Es liegt dieser unverwechselbare, großartige Duft von Freiheit in der Luft. Die stressige Arbeitswoche ist offiziell Geschichte. Das Wochenende übernimmt das Zepter.

Und damit ist es Zeit für TGIF. Thank God It's Friday, hier auf Radio Vaterland. Am Mikrofon sorgt Sandro Kalberer für den ultimativen Soundtrack zum Start in zwei freie Tage. Die Kulisse könnte nicht besser sein. Selbst wenn sich der Verkehr unten im Rheintal gerade wieder staut und man die roten Rücklichter zählt, die Stimmung lässt sich jetzt nicht mehr trüben. Die ersten kühlen Feierabendbiere zischen bereits beim Öffnen. In den Gärten fängt die Kohle auf dem Grill an zu glühen. Und genau für diese Momente gibt es hier ab sofort ausnahmslos 100% Good Mood Garantie. Nur die fettesten Dance-Pop-Hymnen, treibender Funk und zeitlose Klassiker, die den Puls direkt in den Wochenendmodus befördern. Und während die Sonne langsam tiefer sinkt und die ersten Lichter den lauen Abend erhellen, liefert der nächste Track die perfekte, unbeschwerte Leichtigkeit für diesen Freitag. Ein absoluter Radiosmasher, der fast schon magisch an kleine Lichter im abendlichen Garten erinnert. Pure Energie, gepaart mit einem fantastischen Beat. Hier ist Old City mit Fireflies.

0: Was für ein Einstieg mit Tap Thumping. Es ist 14.18 Uhr hier bei Radio Vaterland und ich habe was Schönes für dich. Die liechtensteinische LGT Bank hat in London bei den Wealth for Good Awards gleich zwei erste Plätze abgeräumt. Die Jury lobte ihr weltweites Philanthropieangebot und die vorbildliche Förderung junger Menschen aus über 25 Ländern, die visionär auf ihre Rolle als Vermögensbesitzer vorbereitet werden. Weiter geht's mit Boss Bitch von Doja Cat.
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Und während Boss Bitch von Doja Cat verklingt, es ist 14.20 Uhr, ein kurzer Hinweis. Gegen die umstrittene TGI AG ermitteln Finanzmarktaufsicht und Staatsanwaltschaft. Das Unternehmen soll ohne Zulassung gehandelt haben. Kunden wurden hohe Rabatte bei 3 Jahren Wartezeit versprochen. Banken und Edelmetallhändler nennen das wirtschaftlich unplausibel und riskant. Solche Graubereichgeschäfte belasten auch dein Vertrauen und den Ruf des Finanzplatzes. Jetzt geht's weiter mit Don't You Worry Child von Swedish House Mafia.

Das war Don't You Worry Child von Swedish House Mafia. Für dich. In Rugell startet nächste Woche die letzte Sanierungsetappe beim Rathauskreisel. Bis zum 26. Juli erneuert das Amt für Tiefbau den Belag in der Kreiselmitte. Der Fußgängerstreifen an der Dorfstraße wird aus Sicherheitsgründen zurückversetzt. Das Land investiert 400.000 Franken. Der Verkehr rollt weiter. Kurze Wartezeiten sind möglich. Nur am letzten Bauwochenende wird komplett gesperrt. Es ist 14.24 Uhr und jetzt My Goodies von Kiara featuring Petey Pablo.

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1: Die neuesten Entwicklungen kompakt zusammengefasst, KI News mit der Stimme von Niki Stettler. Die amerikanische Regierung darf ihre umstrittenen Zölle in Höhe von 10% vorerst weiter erheben. Das hat ein Bundesberufungsgericht in Washington entschieden. Die Abgaben bleiben demnach in Kraft, bis im Hauptverfahren ein endgültiges

Urteil fällt. Geklagt hatten der Bundesstaat Washington und zwei Unternehmen gegen die von US-Präsident Donald Trump im Februar verhängten Maßnahmen. Das Gericht begründet seinen Entscheid damit, dass die Regierung gute Chancen auf einen Sieg im Hauptprozess habe. Die aktuellen Zölle gelten zunächst für 150 Tage. Bundesgesundheitsministerin Nina Warken verteidigte im Bundestag das Beitragsstabilisierungsgesetz, das ein drohendes Finanzloch der gesetzlichen Kassen 19. Mitzet nächstes Jahr bis 2030 rund 44 Mitzet schließen und Beitragssteigerungen verhindern soll. Der Entwurf fußt auf Expertenvorschlägen. Alle müssten sich beteiligen, so Warken. Die SPD befürwortet die Notwendigkeit, fordert aber faire Lastenverteilung und prüft den Gesetzentwurf gründlich. Grüne, Linke und AfD üben scharfe Kritik. Die Grünen sprechen von einem Kürzungskahlschlag mit Risiken für Kliniken und Versorgung. Die Linke warnt vor Personalabbau und Überlastung. Die AfD nennt das Vorhaben eine Katastrophe und eine zusätzliche Belastung für Kommunen und Steuerzahler. Warken hielt dagegen, Untätigkeit wäre teurer und sozial ungerechter. Soweit die Nachrichten.

Das war I Was Never There von The Weeknd featuring Gesaffelstein. Kurz was Lokales, das dich sicher interessiert. Die geplante Kulturbrauerei in Schaan nimmt konkrete Formen an. Der Gemeinderat hat die organisatorischen Grundlagen beschlossen. Der Betriebsstart ist im Januar 2027. In dem historischen Haus entstehen 5 Wohn- und Arbeitsateliers, geleitet von Literaturhaus und Wiesarte. Für die ersten Plätze gingen über 100 Bewerbungen ein. Es ist 14.34 Uhr und jetzt Levels von Avicii.

Weil der Regen da draußen einfach keine Pause macht, holen wir uns nach dem gewaltigen Höhenflug mit Avicii und Levels jetzt tiefenentspannte Vibes herein. Hier ist Shaggy mit Boombastic.

Das war Boombastic von Shaggy. Und kurz ein Update. Es ist 14.42 Uhr. Alexander Osbeldt ist neuer FIS-Präsident. Der Liechtensteiner gewann hauchdünn mit nur einer Stimme. Genau 65 Delegierte wählten ihn. Schweiz und Österreich hatten sich verbündet. Jetzt muss Osbeldt den unruhigen Verband wieder stabilisieren. Bleibt dran, gleich geht's weiter mit Troublemaker von Olli Moers featuring Flo Rida.

musikalische Ärger mit Olly Murs verfliegt blitzschnell. Die Garderobe wechselt auf absolute Stilsicherheit und den perfekt sitzenden Maßanzug. Justin Timberlake übernimmt das Kommando mit Suit and Tie.

Justin Timberlakes Mars-Anzug fliegt direkt wieder in die Ecke. Für diese gewaltige Ladung Party-Energie braucht es schlichtweg absolute Bewegungsfreiheit. Far East Movement mit Live My Life.

0: Sie hören die Stimme von Niki Stettler mit den aktuellen KI-News. Hallo. Doppelter Erfolg für den Finanzplatz Liechtenstein auf internationalem Parkett. Die LGT Bank hat bei den renommierten Wealth for Good Awards in London gleich zwei erste Plätze abgeräumt. Am Donnerstag zeichnete die Jury das Institut für sein weltweites Angebot in der Philanthropie aus. Zudem lobten die Experten die vorbildliche Förderung der jüngeren Generation. Die Bank bereite junge Menschen aus über 25 Ländern visionär und verantwortungsvoll auf ihre künftige Rolle als Vermögensbesitzer vor. Der Weg hinauf nach Driesenberg ist am Montag, dem 15. Juni, tagsüber blockiert. Wegen zwingender Grünpflegearbeiten bleiben die Bergstraße ab dem Schlossparkplatz sowie die Frommenhausstraße für sämtliche Fahrzeuge komplett gesperrt. Diese Maßnahme gilt von 5.30 Uhr am Morgen bis 17 Uhr am Nachmittag. Das Amt für Tiefbau und Geoinformation lässt den Bewuchs entlang der Fahrbahnen zurückschneiden, um die Verkehrssicherheit weiterhin zu garantieren. Die Werkbetriebe arbeiten intensiv daran, die Strecken rasch wieder freizugeben. Der Liechtensteiner Finanzplatz zieht eine klare rote Linie. Nach dem behördlichen Einschreiten gegen den umstrittenen Goldhändler TGI AG gehen heimische Banken und Edelmetallhändler deutlich auf Distanz. Aktuell ermitteln Finanzmarktaufsicht und Staatsanwaltschaft gegen das Unternehmen, weil es ohne Zulassung agierte. Die Firma lockte Kunden mit hohen Rabatten auf Gold, verlangte dafür aber 3 Jahre Wartezeit. Ein riskantes und unplausibles Geschäftsmodell. So die Kritik. Derartige Geschäfte im Graubereich würden den guten Ruf des Wirtschaftsstandorts erheblich belasten. In Rugell beginnt kommende Woche die finale Sanierungsetappe am Rathauskreisel. Bis zum 26. Juli erneuert das Amt für Tiefbau dort den Straßenbelag. Für mehr Sicherheit wird zudem der Fußgängerstreifen an der Dorfstraße zurückversetzt. Das Land investiert 400.000 Franken in die Baumaßnahmen. Der Verkehr rollt währenddessen größtenteils weiter, nur kurze Wartezeiten sind möglich. Autofahrer müssen sich aber auf das letzte Bauwochenende einstellen. Dann wird der gesamte Knotenpunkt für den neuen Deckbelag komplett gesperrt. Das waren die Nachrichten, jetzt das Wetter mit Kenny Vogt.
1: Die Regenschauer ziehen allmählich ab und in Vaduz blinzelt am Abend noch zeitweise die Sonne durch die Wolken, bei aktuell angenehmen 17 Grad. In der Nacht beruhigt sich das Wetter vollends. Es bleibt wolkig, aber trocken bei milden 15 Grad. Das Wochenende bringt dann perfektes Sommerwetter ins Ländle. Am Samstag lösen sich letzte morgendliche Wolken schnell auf und machen Platz für strahlenden Sonnenschein bei 14 bis 28 Grad. Auch der Sonntag lädt mit viel blauem Himmel und sommerlichen 14 bis 26 Grad nach draußen ein.
2: Punkt 15 Uhr im Ländle. Das Sendestudio von Radio Vaterland schaltet auf den Marktplatz. Elke Tschütscher am Mikrofon für die musikalische und informative Begleitung durch die zweite Tageshälfte. Die Sonne steht über dem Rheintal und das erklärte Ziel dieser Sendung ist klar. Ein rundum schöner, angenehmer und erfolgreicher Nachmittag für das gesamte Fürstentum und die angrenzende Nachbarschaft. Damit das Energielevel in dieser entscheidenden Phase des Tages auch konstant weit oben bleibt, braucht es den perfekten Soundtrack. Der musikalische Blick geht dafür direkt über den Rhein zu einem der wohl markantesten Schweizer Hits der jüngeren Vergangenheit. Eine Nummer, die sofort ins Ohr geht und bei der unweigerlich die Zifferntasten eines Telefons in den Sinn kommen. Die musikalische Reise geht weiter mit Loh und Le Duc und 0 Sepp 90.

I Saw the Sign von Ace of Base zieht weiter. Kurz nach drei liegt der nächste Halt direkt in der niederländischen Hauptstadt, mitsamt mächtigem Poprock. Imagine Dragons und Amsterdam.

Und damit schalten wir langsam von Blue von Alpha 65 rüber. Es ist 15.17 Uhr. Von bescheidenem Start hinter dem Buxer Bahnhof hat Elpro sich zum globalen Player entwickelt. Temperaturüberwachung und clevere Datenlösungen schützen Medikamente weltweit. Seit dem Durchbruch im Jahr 2007 bis hin zu vernetzten Cloud-Analysen. Bleibt dran, jetzt geht's weiter mit Skyfall.

Nach der ganz großen Kinodramatik von Adele wird es musikalisch jetzt wieder ein wenig leichtfüßiger. Manchmal reicht es völlig, einfach mal den Verstand auszuschalten. Joris übernimmt mit Herz über Kopf.

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1: Hallo und willkommen. Die Stimme von Niki Stettler führt Sie durch die KI-News. Im Konflikt zwischen den USA und dem Iran zeichnet sich eine diplomatische Lösung ab. Nach US-Präsident Donald Trump bestätigt nun auch Teheran große Fortschritte bei den Verhandlungen. Ein Rahmenabkommen ist laut dem iranischen Außenministerium weitgehend fertiggestellt. Der Entwurf sieht weitreichende Zugeständnisse vor. Die amerikanischen Sanktionen sollen gelockert und blockierte iranische Gelder freigegeben werden. Zudem stehen ein US-Truppenabzug aus der Region sowie die Öffnung der Straße von Hormus im Raum. Eine offizielle Bestätigung aus Washington steht allerdings noch aus. Bundesgesundheitsministerin Nina Warken verteidigte im Bundestag das Beitragsstabilisierungsgesetz, das ein drohendes Finanzloch der gesetzlichen Kassen 19 Mizet nächstes Jahr bis 2030 rund 44 Mizet schließen und Beitragssteigerungen verhindern soll. Der Entwurf fußt auf Expertenvorschlägen. Alle müssten sich beteiligen, so Warken. Die SPD befürwortet die Notwendigkeit, fordert aber faire Lastenverteilung und prüft den Gesetzentwurf gründlich. Grüne, Linke und AfD üben scharfe Kritik. Die Grünen sprechen von einem Kürzungskahlschlag mit Risiken für Kliniken und Versorgung. Die Linke warnt vor Personalabbau und Überlastung. Die AfD nennt das Vorhaben eine Katastrophe und eine zusätzliche Belastung für Kommunen und Steuerzahler. Warken hielt dagegen, Untätigkeit wäre teurer und sozial ungerechter. Das waren die aktuellen Meldungen.

Auf Rescue Me von Belle, Book and Candle folgt pure stimmliche Naturgewalt. Echte Retter sind jetzt nämlich völlig überbewertet. Tina Turner mit We Don't Need Another Hero.

Die gewaltige Energie von Tina Turner verhallt langsam im sanften Regen da draußen. Jetzt übernehmen etwas leisere Töne den Nachmittag. Hier ist Shawn Mendes mit When You're Gone.

in die Welt von Crow. Und hey, es ist gerade 15.47 Uhr. Fußballfieber kehrt ins Vaduzer Städtle zurück. Vom 11. Juni bis zum 19. Juli 2026 wird der Rathausplatz wieder zur WM-Meile. Rund 40 Spiele auf riesiger LED-Wand, komplett überdachte Fanarena und freier Eintritt. Pfandtische kannst du vorab online reservieren, Essen und Drinks per App bestellen. Mit FC Vaduz als Partner wird's besonders spannend. Und jetzt End of Beginning von DJO.

0: Die KI-News mit mir, der Stimme von Niki Stettler, hallo. Doppelter Erfolg für den Finanzplatz Liechtenstein auf internationalem Parkett. Die LGT Bank hat bei den renommierten Wealth for Good Awards in London gleich zwei erste Plätze abgeräumt. Am Donnerstag zeichnete die Jury das Institut für sein weltweites Angebot in der Philanthropie aus. Zudem lobten die Experten die vorbildliche Förderung der jüngeren Generation. Die Bank bereite junge Menschen aus über 25 Ländern visionär und verantwortungsvoll auf ihre künftige Rolle als Vermögensbesitzer vor. Der Weg hinauf nach Triesenberg ist am Montag, dem 15. Juni, tagsüber blockiert. Wegen zwingender Grünpflegearbeiten bleiben die Bergstraße ab dem Schlossparkplatz sowie die Frommenhausstraße für sämtliche Fahrzeuge komplett gesperrt. Diese Maßnahme gilt von 5.30 Uhr am Morgen bis 17 Uhr am Nachmittag. Das Amt für Tiefbau und Geoinformation lässt den Bewuchs entlang der Fahrbahnen zurückschneiden, um die Verkehrssicherheit weiterhin zu garantieren. Die Werkbetriebe arbeiten intensiv daran, die Strecken rasch wieder freizugeben. Der Liechtensteiner Finanzplatz zieht eine klare rote Linie. Nach dem behördlichen Einschreiten gegen den umstrittenen Goldhändler TGI AG gehen heimische Banken und Edelmetallhändler deutlich auf Distanz. Aktuell ermitteln Finanzmarktaufsicht und Staatsanwaltschaft gegen das Unternehmen, weil es ohne Zulassung agierte. Die Firma lockte Kunden mit hohen Rabatten auf Gold, verlangte dafür aber 3 Jahre Wartezeit. Ein riskantes und unplausibles Geschäftsmodell, so die Kritik. Derartige Geschäfte im Graubereich würden den guten Ruf des Wirtschaftsstandorts erheblich belasten. In Ruggell beginnt kommende Woche die finale Sanierungsetappe am Rathaus Kreisel. Bis zum 26. Juli erneuert das Amt für Tiefbau dort den Straßenbelag. Für mehr Sicherheit wird zudem der Fußgängerstreifen an der Dorfstraße zurückversetzt. Das Land investiert 400.000 Franken in die Baumaßnahmen. Der Verkehr rollt währenddessen größtenteils weiter, nur kurze Wartezeiten sind möglich. Autofahrer müssen sich aber auf das letzte Bauwochenende einstellen. Dann wird der gesamte Knotenpunkt für den neuen Deckbelag komplett gesperrt. Das waren die Nachrichten. Jetzt zum Wetter mit Kenny Vogt.
1: Die Schauer über Vaduz ziehen jetzt am Abend ab und die Sonne zeigt sich noch gelegentlich. Aktuell messen wir angenehme 17 Grad. In der Nacht beruhigt sich das Wetter spürbar. Es bleibt wolkig, aber trocken bei milden 15 Grad. Das Wochenende bringt uns dann herrliches Sommerwetter. Am Samstag dominiert strahlender Sonnenschein. Die Werte klettern von 14 auf warme 28 Grad. Ein perfekter Tag für die Badi oder die Berge. Auch der Sonntag verwöhnt uns mit reichlich Sonne bei angenehmen Werten zwischen 14 und 26 Grad.
2: Der Laptop klappt zu, die Bürotür fällt ins Schloss. Das ist exakt dieser eine Moment der Woche, auf den alles hingearbeitet hat. Wer jetzt auf der Landstraße im Rheintal noch im Stop-and-Go feststeckt, darf ganz entspannt bleiben, denn der Stress der vergangenen Tage bleibt ab sofort genau dort, im Rückspiegel. Anderswo zischt bereits das erste kühle Feierabendbier und über den Gärten Liechtensteins steigt langsam der feine Rauch der frisch angefeuerten Grills auf. Am Mikrofon ist Sanvo Kalberer und hier bei Radio Vaterland läuft ab sofort offiziell das Programm zum Wochenende. TGIF, Thank God It's Friday, liefert exakt den Soundtrack, den dieser Freitagnachmittag verlangt. Keine Kompromisse, nur absolute Good Mood Garantie. Treibende Beats und Upbeat-Hymnen, die den Puls auf die richtige Frequenz bringen. Und was passt besser zu diesem unbeschwerten Vibe als ein Track, der pure Leichtigkeit versprüht? Genau die richtige Energie, um die nächsten freien Tage einzuläuten. Hier ist Dominik Feig mit Three Nights.

Bei dem grauen Nieselregen da draußen war Jason Mraz gerade die perfekte musikalische Umarmung. Genug gekuschelt, jetzt wird gekämpft. Destiny's Child übernehmen direkt mit Survivor.

Das war Piece of Me von Britney Spears. Es ist jetzt 16.17 Uhr. Im Liechtensteiner Landtag gibt's scharfe Kritik, weil die Regierung im letzten Dezember die Frist für AHV-Sanierung verpasst hat. Immanuel Schädler verspricht in den kommenden Wochen konkrete Vorschläge. Eine einzelne Maßnahme reicht nicht. Im Herbst 2026 soll der Landtag in erster Lesung über ein Paket beraten, mit Diskussion über höheres Rentenalter und höhere Lohnbeiträge. Bleib dran, du! Jetzt Pumped Up Kicks von Foster the People.

und nach Pumped Up Kicks ein kurzer, herzlicher Moment. Es ist 16.22 Uhr und der Verein Sternenkinder in Liechtenstein feiert sein 10-jähriges Bestehen. Vor einer Dekade gab es keinen Ort zum Trauern. Heute ruhen 78 Sternenkinder in einem Gemeinschaftsgrab in Vaduz. Und rund 130 Bronzesterne säumen den Erinnerungsweg. Für euch betroffene Familien bleibt eine sichtbare Anlaufstelle wichtig. Jetzt geht's weiter mit Smiley Faces von Gnarls.

Dieses breite Grinsen von Gnarls Barkley bleibt definitiv noch ein bisschen hängen. Perfekte Vorbereitung für eine ordentliche Ladung italienisches Temperament. Eros Ramazzotti übernimmt mit Cosas della Vida.

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1: Hallo und willkommen. Die Stimme von Niki Stettler führt Sie durch die KI-News. Im Konflikt zwischen den USA und dem Iran zeichnet sich eine diplomatische Lösung ab. Nach US-Präsident Donald Trump bestätigt nun auch Teheran große Fortschritte bei den Verhandlungen. Ein Rahmenabkommen ist laut dem iranischen Außenministerium weitgehend fertiggestellt. Der Entwurf sieht weitreichend

entsprechende Zugeständnisse vor. Die amerikanischen Sanktionen sollen gelockert und blockierte iranische Gelder freigegeben werden. Zudem stehen ein US-Truppenabzug aus der Region sowie die Öffnung der Straße von Hormus im Raum. Eine offizielle Bestätigung aus Washington steht allerdings noch aus. Bundesgesundheitsministerin Nina Warken verteidigte im Bundestag das Beitragsstabilisierungsgesetz, das ein drohendes Finanzloch der gesetzlichen Kassen 19 Mitzet nächstes Jahr bis 2030 rund 44 Mitzet schließen und Beitragssteigerungen verhindern soll. Der Entwurf fußt auf Expertenvorschlägen. Alle müssten sich beteiligen, so Warken. Die SPD befürwortet die Notwendigkeit, fordert aber faire Lastenverteilung und prüft den Gesetzentwurf gründlich. Grüne, Linke und AfD üben scharfe Kritik. Die Grünen sprechen von einem Kürzungskahlschlag mit Risiken für Kliniken und Versorgung. Die Linke warnt vor Personalabbau und Überlastung. Die AfD nennt das Vorhaben eine Katastrophe und eine zusätzliche Belastung für Kommunen und Steuerzahler. Warken hielt dagegen, Untätigkeit wäre teurer und sozial ungerechter. Das waren die aktuellen Meldungen.

Das war Lucky von Jason Mraz und Colby Kelly. Es ist 16.35 Uhr. Immer mehr Eltern in Liechtenstein schicken ihre Kinder auf Privatschulen. Aktuell 221 vor Ort, 162 pendeln ins Ausland. Die Nachfrage steigt, manche Schulen haben Wartelisten. Wenn du dich fragst, warum? Individuelles Lerntempo und weniger Digitalisierung. Ein Hindernis bleibt das teure Schulgeld, weil eine staatliche Mitfinanzierung fehlt. Und jetzt weiter mit Feel the Love von Rudimental.

Nach Feel the Love von Rudy Mantle. Es ist 16.39 Uhr. In Balzers fand am Donnerstag zum zweiten Mal der Literaturparcours Fremdgehen statt. Rund ums Haus Gutenberg öffneten sonst geschlossene Räume, vier Autorinnen und Autoren präsentierten poetische Kurzgeschichten, nostalgische Mundarterzählungen, eine sprachwissenschaftliche Reise und humorvolle Texte. Das waren für dich knapp 3 Stunden voller literarischer Entdeckungen und neuer Blicke auf vertraute Orte. Und gleich geht's weiter mit Closer von Elias Busnina.

Der sanfte Vibe von Elias Busnina weicht jetzt dem ganz großen Drama. Hier kommt die Hymne, bei der lautes Mitsingen einfach Pflicht ist. Journey mit Don't Stop Believing.

Wer bei Journey eben nicht lautstark mitgesungen hat, beweist eiserne Disziplin. Die Stimmbänder haben jetzt aber Pause. Für die Gänsehaut sorgt ab sofort Ed Sheeran. Hier ist Shivers.

0: Es ist wieder 17 Uhr. Die neuesten KI-Nachrichten mit der Stimme von Niki Stettler. Hallo. Im Liechtensteiner Landtag sorgt die Verzögerung bei der langfristigen Sicherung der AHV für deutlichen Unmut. Die Regierung hat die gesetzliche Frist für ein Sanierungskonzept im vergangenen Dezember schlicht verstreichen lassen. Gesellschaftsminister Emanuel Schädler verspricht nun konkrete Vorschläge für die kommenden Wochen. Fest steht dabei, eine einzige Maßnahme wird das Sozialwerk nicht retten. Zur Diskussion stehen ein höheres Rentenalter und steigende Lohnbeiträge. Der Landtag soll im Herbst 2026 in erster Lesung über das Paket beraten. Doppelter Erfolg für den Finanzplatz Liechtenstein auf internationalem Parkett. Die LGT Bank hat bei den renommierten Wealth for Good Awards in London gleich zwei erste Plätze abgeräumt. Am Donnerstag zeichnete die Jury das Institut für sein weltweites Angebot in der Philanthropie aus. Zudem lobten die Experten die vorbildliche Förderung der jüngeren Generation. Die Bank bereite junge Menschen aus über 25 Ländern visionär und verantwortungsvoll auf ihre künftige Rolle als Vermögensbesitzer vor. Der Weg hinauf nach Driesenberg ist am Montag, dem 15. Juni, tagsüber blockiert. Wegen zwingender Grünpflegearbeiten bleiben die Bergstraße ab dem Schlossparkplatz sowie die Frommenhausstraße für sämtliche Fahrzeuge komplett gesperrt. Diese Maßnahme gilt von 5.30 Uhr am Morgen bis 17 Uhr am Nachmittag. Das Amt für Tiefbau und Geoinformation lässt den Bewuchs entlang der Fahrbahnen zurückschneiden, um die Verkehrssicherheit weiterhin zu garantieren. Die Werkbetriebe arbeiten intensiv daran, die Strecken rasch wieder freizugeben. Der Liechtensteiner Finanzplatz zieht eine klare rote Linie. Nach dem behördlichen Einschreiten gegen den umstrittenen Goldhändler TGI AG gehen heimische Banken und Edelmetallhändler deutlich auf Distanz. Aktuell ermitteln Finanzmarktaufsicht und Staatsanwaltschaft gegen das Unternehmen, weil es ohne Zulassung agierte. Die Firma lockte Kunden mit hohen Rabatten auf Gold, verlangte dafür aber 3 Jahre Wartezeit. Ein riskantes und unplausibles Geschäftsmodell, so die Kritik. Derartige Geschäfte im Graubereich würden den guten Ruf des Wirtschaftsstandorts erheblich belasten. So viel zu den Nachrichten. Kenny Vogt, wie wird das Wetter?
1: Die letzten Regenschauer ziehen allmählich ab und in Vaduz blinzelt am Abend noch zeitweise die Sonne durch die Wolken. Aktuell messen wir milde 17 Grad. In der Nacht beruhigt sich das Wetter weiter. Es bleibt zwar noch leicht bewölkt, aber weitgehend trocken bei angenehmen 15 Grad. Das Wochenende bringt uns dann herrliches Sommerwetter. Am Samstag dominiert nach kurzer morgendlicher Bewölkung strahlender Sonnenschein. Die Werte klettern von 14 auf bis zu 28 Grad. Auch am Sonntag erwartet uns viel Sonne bei nur wenigen harmlosen Quellwolken und warmen Temperaturen zwischen 14 und 26 Grad. Die Bildschirme in den Büros von Rugell bis Balzers werden endgültig dunkel. Die Stifte fallen gelassen und der Arbeitsmodus wird eiskalt abgeschaltet. 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Der stressige Alltag der Woche ist offiziell Geschichte und das Wochenende steht in den absoluten Startlöchern. Auch wenn es auf der Landstraße durchs Rheintal gerade wieder nur im 10-Schritt-Tempo vorwärts geht, die Laune lässt sich jetzt definitiv nicht mehr ausbremsen. Der Duft vom ersten Grillfeuer liegt vielleicht schon in der Luft. Das kühle Feierabendbier zischt beim Öffnen. Und genau für dieses unschlagbare Freitagsgefühl gibt es hier den perfekten Soundtrack. Volle Energie, treibende Bässe und 100% Good Mood Vibes, um den Kopf so richtig frei zu bekommen. Es ist Zeit, den Staub der Woche endgültig abzuschütteln und den ultimativen Party-Modus zu aktivieren. Für den unwiderstehlichen Beat zum Feierabend sorgt jetzt ein genialer Dance-Pop-Smasher, der garantiert jedes Auto und jede Terrasse in einen Dancefloor verwandelt. Justin Timberlake liefert den perfekten Vibe für diesen Freitagabend. Hier ist Sexy Back.

Das war Young Folks von Peter, Björn and John. Eine kurze Info für dich. Es ist gerade 17.16 Uhr. In Rutschel beginnt nächste Woche die letzte Sanierungsetappe am Rathauskreisel. Bis zum 26. Juli wird der Belag in der Kreiselmitte erneuert. Der Fußgängerstreifen an der Dorfstraße wird zurückversetzt. Das Land investiert 400.000 Franken. Der Verkehr läuft meist weiter. Nur am letzten Bauwochenende wird komplett gesperrt. Und jetzt weiter mit

Und während Don't Stop the Music von Rihanna ausklingt, es ist 17.26 Uhr, eine kurze Meldung. Der liechtensteinische Ex-Regierungschef Klaus Tschütscher gibt die operative Leitung des Grand Resorts Bad Ragaz nach 2 Jahren ab, übernimmt wieder das Verwaltungsratspräsidium und übergibt das Tagesgeschäft an eine 3-köpfige Geschäftsleitung. Er bleibt strategisch an Bord und will sich künftig wieder neuen Aufgaben widmen. Bleibt dran, jetzt Let's Get Loud von Jennifer Lopez.

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1: Die Stimme von Niki Stettler in den KI-News, hallo. Die restriktive Flüchtlingspolitik der italienischen Ministerpräsidentin Giorgia Meloni wird zunehmend zum Vorbild für Europa. Im Zentrum stehen umstrittene Abschiebelager in Albanien und ein weitreichendes Abkommen mit Tunesien. Seit dem Jahr 2023 sind die Ankunftsbewegungen

Todeszahlen in Italien dadurch deutlich gesunken. Menschenrechtsorganisationen üben jedoch scharfe Kritik. Sie bemängeln hohe Kosten, massive Übergriffe auf Migranten in Transitländern und die gezielte Behinderung privater Seenotretter. Trotz steigender Todeszahlen im Mittelmeer präsentiert sich Meloni als Wegbereiterin eines strengeren europäischen Asylsystems. Die Aussicht auf ein baldiges Friedensabkommen zwischen den USA und dem Iran sorgt für Aufatmen an den internationalen Finanzmärkten. US-Präsident Donald Trump stellt eine Einigung bereits für die kommenden Tage in Aussicht. Diese geopolitische Entspannung drückt die zuletzt rasant gestiegenen Ölpreise kräftig nach unten. Sie fallen auf den tiefsten Stand seit dem Frühjahr. Gleichzeitig reagieren die Börsen mit neuem Optimismus. Der DAX verzeichnet ein klares Plus, wobei vor allem Papiere aus der Reisebranche stark profitieren. Soweit die Nachrichten.

Die schottische Energie von Amy MacDonald zieht weiter. Bei dem dichten Grau am Himmel da draußen reißen wir jetzt einfach musikalisch das Schiebedach auf. Nicky Yore und Daisy

Bei dem grauen Himmel draußen fehlt von kalifornischer Sonne gerade jede Spur. Musikalisch gibt es dafür jetzt umso mehr Tempo. Hier sind die Red Hot Chili Peppers mit By The Way.

Verein und seine Stiftung machen daraus einen kreativen Treffpunkt für Kunst und Musik. Autos dürfen nicht rein. Gäste kommen zu Fuß, per Velo oder mit dem Boot. Komm doch auch du vorbei. Und jetzt weiter mit Shut Up and Let Me Go von The Ting Tings.

Nach Come on Feel the Noise von Quiet Riot noch kurz. Um 17.47 Uhr eine schöne Nachricht. Die Geisterraststätte an der Autobahn 3 in Obstalden, Kanton Glarus, wird neu belebt. Rudolf Hilti aus Liechtenstein.

Das war Shut Up and Let Me Go von The Ting Tings. Es ist 17.49 Uhr. Eine schöne Neuigkeit für dich aus Schaan. Die geplante Kulturbrauerei nimmt Form an. Der Gemeinderat hat die organisatorischen Grundlagen verabschiedet. Start ist im Januar 2027 mit 5 Wohn- und Arbeitsateliers für einheimische und internationale Kulturschaffende. Literaturhaus und Visate teilen sich die operative Leitung. Für die ersten Plätze gingen über 100 Bewerbungen ein. Und jetzt No One Knows von Queens of the Stone Age.

0: Was heute wichtig ist, die Stimme von Niki Stettler präsentiert die KI News. Der Weg hinauf nach Triesenberg ist am Montag, dem 15. Juni, tagsüber blockiert. Wegen zwingender Grünpflegearbeiten bleiben die Bergstraße ab dem Schlossparkplatz sowie die Frommenhausstraße für sämtliche Fahrzeuge komplett gesperrt. Diese Maßnahme gilt von 5.30 Uhr am Morgen bis 17 Uhr am Nachmittag. Das Amt für Tiefbau und Geoinformation lässt den Bewuchs entlang der Fahrbahnen zurückschneiden, um die Verkehrssicherheit weiterhin zu garantieren. Die Werkbetriebe arbeiten intensiv daran, die Strecken rasch wieder freizugeben. Im Liechtensteiner Landtag sorgt die Verzögerung bei der langfristigen Sicherung der AHV für deutlichen Unmut. Die Regierung hat die gesetzliche Frist für ein Sanierungskonzept im vergangenen Dezember schlicht verstreichen lassen. Gesellschaftsminister Emanuel Schädler verspricht nun konkrete Vorschläge für die kommenden Wochen. Fest steht dabei, eine einzige Maßnahme wird das Sozialwerk nicht retten. Zur Diskussion stehen ein höheres Rentenalter und steigende Lohnbeiträge. Der Landtag soll im Herbst 2026 in erster Lesung über das Paket beraten. Auf der Alp Rütti oberhalb von Blanken ist die diesjährige Sömmerung gestartet. In mehreren Etappen bringen Landwirte insgesamt 83 Rinder auf die frischen Weiden. Dort nehmen Alpvogt Stefan Romberg und der 82-jährige Hirte Hans Keller die Tiere in Empfang. Für den erfahrenen Hirten ist es bereits der 12. und wohl auch letzte Sommer am Berg. Die Rinder bleiben nun rund 90 Tage in der Höhe. Später ziehen sie weiter zur Alp Gaffadura, bevor im September der traditionelle Alpabtrieb folgt. Und jetzt geht's weiter mit dem Wetter. Kenny Vogt, bitte.
1: Das Wetter in Vaduz beruhigt sich zusehends. Die letzten Schauer ziehen ab und phasenweise blinzelt noch die Abendsonne durch die Wolken, bei aktuell angenehmen 17 Grad. In der kommenden Nacht bleibt es dann bei vielen Wolken weitgehend trocken und die Luft kühlt auf milde 15 Grad ab. Das Wochenende bringt uns feinstes Sommerwetter. Am Samstag verziehen sich letzte morgendliche Wolkenfelder rasch und machen Platz für strahlenden Sonnenschein. Dabei wird es richtig warm, mit Werten zwischen 14 und 28 Grad. Auch der Sonntag zeigt sich von seiner besten Seite. Bei 14 bis 26 Grad schmücken nur ein paar harmlose Schönwetterwolken den blauen Himmel.
2: Punkt 16 Uhr. Die Bildschirme werden dunkel, die Stifte fallen und das Wochenende wird offiziell eingeläutet. Es ist Zeit für TGIF. Thank God it's Friday, hier bei Radio Vaterland. Am Mikrofon ist Sandro Kalberer und die Mission für die nächsten 6 Stunden ist glasklar. Der Stress der Arbeitswoche wird restlos gestrichen. Der Feierabendverkehr durchs Rheintal staut sich vielleicht gerade ein wenig, aber das ist absolut kein Grund für schlechte Laune. Die ersten Kronkorken zischen bereits, das kühle Feierabendbier steht bereit und irgendwo im Ländle glüht garantiert auch schon die Holzkohle auf dem Grill vor. Genau diese Energie braucht der Freitagabend. Bis 22 Uhr steht der musikalische Kompass hier ausschließlich auf Good Mood und Upbeat. Keine halben Sachen, sondern nur die fettesten Dance-Pop-Hymnen, energiegeladener Funk und zeitlose Partyklassiker. Um den Puls jetzt endgültig in den entspannten Wochenendmodus zu versetzen, braucht es genau den richtigen Groove. Ein legendärer Rhythmus, der sofort nach Sonne, Freiheit und purem Feierabendgefühl klingt. Ein absoluter Meilenstein der Musikgeschichte. Bob Marley mit Buffalo Soldier.

Nachdem gerade SOS von Rihanna lief, ich sag's dir kurz, es ist 18.11 Uhr und die liechtensteinische LGT Bank hat in London bei den Wealth for Good Awards gleich doppelt gewonnen. Die Jury lobte ihr philanthropisches Angebot weltweit und die vorbildliche Förderung junger Leute aus über 25 Ländern. Stark! Jetzt geht's weiter mit Disparate Youth von Santigold.

Der markante Rhythmus von Santi Gold schwingt noch ein bisschen im Raum mit. Platz genug für Justin Bieber und diese eine wunderbar verzweifelte Alltagsfrage. What do you mean?

0: von Fulcher Candela liegt hinter uns. Ein bisschen Utopie schadet am frühen Abend definitiv nicht. Bevor es zu philosophisch wird, leuchtet das Display auf. Drake mit Hotline Bling.
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Das war Hotline Bling von Drake. Schon mitgewippt? Es ist 18.27 Uhr, kurz was Ernstes. Nach dem behördlichen Einschreiten gegen den umstrittenen Goldhändler TGI AG distanziert sich der liechtensteinische Finanzplatz. Staatsanwaltschaft und FMA ermitteln. TGI soll ohne Zulassung agiert und Kunden hohe Rabatte versprochen haben, wenn sie 3 Jahre auf Lieferung warten. Laut Banken ist das wirtschaftlich unplausibel und riskant. Das sollte dir zu denken geben. Und jetzt Valerie von Amy Winehouse.

Es ist jetzt 18.33 Uhr und ein wichtiges Thema begleitet dich. Beim morgigen feministischen Streik in Liechtenstein geht es um die Entkriminalisierung des Schwangerschaftsabbruchs. Der Landtag erklärte die Fristenlösung am Mittwoch für verfassungskonform. Die Unterschriftensammlung kann beginnen. Die 80-jährige Frauenrechtlerin Helen Marxer sagt, die Bevölkerung ist bereit und sie vertraut, dass auch der Erbprinz als Staatsoberhaupt ein Mehrheitsentscheid akzeptieren wird. Jetzt geht's weiter mit Fukumean von Gunnar.

Ja. Und damit nach Fukumeyan von Gunnar eine kurze Meldung. Es ist 18.36 Uhr. SpaceX will heute den größten Börsengang der Geschichte wagen. Zielbewertung rund 1,8 Billionen Dollar. Erlöse etwa 80 Milliarden. Die Nachfrage übersteigt jetzt schon das Angebot. Das heißt für dich, rund 4.000 Mitarbeitende könnten plötzlich zu Dollar-Millionären werden. Jetzt geht's weiter mit Red Red Wine von UB40.

Das war Red Red Wine von UB40. Kurze Meldung: Alexander Ospelt ist neuer Präsident des Internationalen Skiverbandes FIS. Der Liechtensteiner setzte sich in Belgrad hauchdünn gegen Ex-Präsident Johan Eliasch durch. Nur eine Stimme, genau 65 Delegierte, stimmten für ihn. Schweiz und Österreich hatten sich verbündet. Jetzt steht Ospelt vor der Aufgabe, den unruhigen Verband zu stabilisieren. Ist das für dich überraschend? Es ist jetzt 18:40 Uhr und gleich kommt Volare von den Gypsy Kings.

0: Karol G war eben der perfekte Kontrast zum grauen Regenwetter da draußen. Schluss mit den Sommerillusionen, der Bass wird jetzt hochgefahren. Hier sind Jay-Z und Kanye West mit Niggas in Paris.
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0: Einen schönen guten Tag, die Stimme von Niki Stettler hier mit den KI-News. Doppelter Erfolg für den Finanzplatz Liechtenstein auf internationalem Parkett. Die LGT Bank hat bei den renommierten Wealth for Good Awards in London gleich zwei erste Plätze abgeräumt. Am Donnerstag zeichnete die Jury das Institut für sein weltweites Angebot in der Philanthropie aus. Zudem lobten die Experten die vorbildliche Förderung der jüngeren Generation. Die Bank bereite junge Menschen aus über 25 Ländern visionär und verantwortungsvoll auf ihre künftige Rolle als Vermögensbesitzer vor. Auf der Alp Rütti oberhalb von Planken ist die diesjährige Sömmerung gestartet. In mehreren Etappen bringen Landwirte insgesamt 83 Rinder auf die frischen Weiden. Dort nehmen Alpvogt Stefan Romberg und der 82-jährige Hirte Hans Keller die Tiere in Empfang. Für den erfahrenen Hirten ist es bereits der 12. und wohl auch letzte Sommer am Berg. Die Rinder bleiben nun rund 90 Tage in der Höhe. Später ziehen sie weiter zur Alp Gaffadura, bevor im September der traditionelle Alpabtrieb folgt. Der Trend zur Privatschule im Fürstentum hält ungebrochen an. Immer mehr Liechtensteiner Eltern suchen nach Alternativen zum staatlichen Bildungsweg. Aktuell lernen 221 Kinder an heimischen Privatschulen, weitere 162 pendeln dafür ins benachbarte Ausland. Die hohe Nachfrage sorgt bereits für erste Wartelisten. Ausschlaggebend für den Wechsel sind oft der Wunsch nach einem individuellen Lerntempo sowie weniger Digitalisierung im Klassenzimmer. Eine Hürde bleibt allerdings das hohe Schulgeld, denn eine staatliche Mitfinanzierung fehlt nach wie vor. Der morgige feministische Streik in Liechtenstein rückt die Entkriminalisierung des Schwangerschaftsabbruchs in den Mittelpunkt. Erst am Mittwoch hat der Landtag die Initiative zur Fristenlösung für verfassungskonform erklärt. Damit startet nun offiziell die Unterschriftensammlung. Die 80-jährige Frauenrechtlerin Helen Marxer sieht die Bevölkerung längst bereit für diesen Wandel. Zudem zeigt sie sich zuversichtlich, dass auch der Erbprinz als Staatsoberhaupt einen möglichen Mehrheitsentscheid für ein offeneres Gesetz akzeptieren wird. Und jetzt geht's weiter mit dem Wetter. Kenny Vogt, bitte.
1: Die letzten Regenschauer ziehen jetzt am Abend allmählich aus dem Rheintal ab und machen hier und da noch Platz für ein paar späte Sonnenstrahlen. In Vaduz messen wir aktuell milde 17 Grad. In der kommenden Nacht beruhigt sich das Wetter zusehends. Es bleibt wolkig, aber überwiegend trocken, bei angenehmen 15 Grad. Das Wochenende bringt feinstes Sommerwetter nach Liechtenstein. Am Samstag dominiert nach kurzer morgendlicher Bewölkung strahlender Sonnenschein bei Werten zwischen 14 und 28 Grad. Auch der Sonntag lockt mit viel blauem Himmel, nur wenigen harmlosen Schönwetterwolken und sommerlichen Temperaturen von 14 bis 26 Grad.
2: Der Blick auf die Uhr verrät, die Arbeitswoche ist offiziell Geschichte. Die Laptops sind zugeklappt, die Werkzeuge verstaut und über dem gesamten Rheintal liegt diese unverwechselbare Freitagsmagie. Auch wenn sich der Feierabendverkehr auf den Straßen aktuell noch etwas zähflüssig durch die Gemeinden schiebt, mit dem richtigen Soundtrack wird selbst der längste Stau zur entspannten Vorbereitungsphase auf die freien Tage. Bei TGIF, Thank God It's Friday, auf Radio Vaterland ist der Name Programm. Der Alltagsstress hat ab sofort Hausverbot. Bis 22 Uhr gibt es hier das musikalische Kontrastprogramm zur anstrengenden Woche. Ausschließlich Good Mood Beats, treibender Funk und die größten Dance-Pop-Hymnen stehen auf der Playlist. Genau die richtige Begleitung für den Moment, in dem das erste kühle Feierabendbier zischt oder zu Hause im Garten schon einmal der Grill angefeuert wird. Der sanfte Übergang in den Abend gelingt am besten mit einem zeitlosen Radiosmasher, der sich wunderbar leicht anfühlt und sofort für die richtige Wochenendatmosphäre sorgt. Ein absoluter Pop-Klassiker für diesen fantastischen Freitag. Hier sind Sixpence None the Richer mit Kiss Me.

pures Selbstbewusstsein auf Knopfdruck. Die Messlatte für Lässigkeit liegt nach Snoop Dogg zwar extrem hoch, aber Lizzo springt da mühelos drüber. Hier ist

Und nach Sowieso von Mark Forster kurz, falls du dort fährst, in Rugell startet nächste Woche die letzte Sanierungsetappe beim Rathauskreisel. Bis zum 26. Juli erneuert das Amt für Tiefbau den Belag im Kreisel. Der Fußgängerstreifen an der Dorfstraße wird aus Sicherheitsgründen zurückversetzt. Das Land investiert 400.000 Franken. Der Verkehr läuft meist weiter, kurze Wartezeiten möglich. Nur am letzten Bauwochenende ist der Knotenpunkt gesperrt. Bei uns ist 19.17 Uhr und jetzt Yeah von Usher featuring Lil Jon und Ludacris. Peace.

Yeah von Usher featuring Lil Jon and Ludacris ist eben verklungen. Hier bei Radio Vaterland, es ist 19.22 Uhr. Der Liechtensteiner Ex-Regierungschef Klaus Tschütscher gibt die operative Leitung des Grand Resorts Bad Ragaz ab und wechselt wie geplant zurück aufs Verwaltungsratspräsidium. Er übergibt das Tagesgeschäft an eine dreiköpfige Geschäftsleitung, bleibt aber als strategischer Kopf erhalten und will sich künftig wieder neuen Aufgaben widmen. Bleib dran, ich spiele dir jetzt Riptide von Vance Joy.

Riptide von Vance Joy schwingt noch herrlich unbeschwert nach. Jetzt wird die Manege aber für ein deutlich lauteres Spektakel freigegeben. Vorhang auf für Britney Spears und Circus.

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1: Die Stimme von Niki Stettler in den KI-News, hallo. Die restriktive Flüchtlingspolitik der italienischen Ministerpräsidentin Giorgia Meloni wird zunehmend zum Vorbild für Europa. Im Zentrum stehen umstrittene Abschiebelager in Albanien und ein weitreichendes Abkommen mit Tunesien. Seit dem Jahr 2023 sind die Ankunftszahlen in Italien dadurch deutlich gesunken. Menschenrechtsorganisationen üben jedoch scharfe Kritik. Sie bemängeln hohe Kosten, massive Übergriffe auf Migranten in Transitländern und die gezielte Behinderung privater Seenotretter. Trotz steigender Todeszahlen im Mittelmeer präsentiert sich Meloni als Wegbereiterin eines strengeren europäischen Asylsystems. Die Aussicht auf ein baldiges Friedensabkommen zwischen den USA und dem Iran sorgt für Aufatmen an den internationalen Finanzmärkten. US-Präsident Donald Trump stellt eine Einigung bereits für die kommenden Tage in Aussicht. Diese geopolitische Entspannung drückt die zuletzt rasant gestiegenen Ölpreise kräftig nach unten. Sie fallen auf den tiefsten Stand seit dem Frühjahr. Gleichzeitig reagieren die Börsen mit neuem Optimismus. Der DAX verzeichnet ein klares Plus, wobei vor allem Papiere aus der Reisebranche stark profitieren. Soweit die Nachrichten.

Das entspannte Kopfnicken bei Stolen Dance von Milky Chance weicht jetzt einem massiven Groove. Der Funk übernimmt völlig mühelos die Regie. Hier sind Earth, Wind & Fire mit September.

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1: Gerade lief Scream von Timbaland feat. Carrie Hilson und Nicole Scherzinger. Und während es draußen 19.46 Uhr schlägt, eine schöne Neuigkeit. Die Geisterraststätte an der Autobahn 3 in Obstalden erwacht neu. Frühere Projekte scheiterten, weil die Ausfahrt gesperrt war. Rudolf Hilti und seine Stiftung machen aus dem verfallenen Ort einen Treffpunkt für Kunst und Musik. Du reist künftig zu Fuß, per Velo oder mit dem Boot an. Jetzt weiter mit Only Girl von Rihanna.

geballte Energie von Rihanna schwingt noch kurz nach. Bei dem dichten Wolkengrau da draußen fehlt aktuell einfach ein kleines bisschen Sommer. Den liefern jetzt Laidback mit Sunshine Reggae. 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

0: Hallo aus der Redaktion, hier sind die KI-News mit der Stimme von Niki Stettler. Im Liechtensteiner Landtag sorgt die Verzögerung bei der langfristigen Sicherung der AHV für deutlichen Unmut. Die Regierung hat die gesetzliche Frist für ein Sanierungskonzept im vergangenen Dezember schlicht verstreichen lassen. Gesellschaftsminister Emanuel Schädler verspricht nun konkrete Vorschläge für die kommenden Wochen. Fest steht dabei, eine einzige Maßnahme wird das Sozialwerk nicht retten. Zur Diskussion stehen ein höheres Rentenalter und steigende Lohnbeiträge. Der Landtag soll im Herbst 2026 in erster Lesung über das Paket beraten. Doppelter Erfolg für den Finanzplatz Liechtenstein auf internationalem Parkett. Die LGT Bank hat bei den renommierten Wealth for Good Awards in London gleich zwei erste Plätze abgeräumt. Am Donnerstag zeichnete die Jury das Institut für sein weltweites Angebot in der Philanthropie aus. Zudem lobten die Experten die vorbildliche Förderung der jüngeren Generation. Die Bank bereite junge Menschen aus über 25 Ländern visionär und verantwortungsvoll auf ihre künftige Rolle als Vermögensbesitzer vor. Der Weg hinauf nach Triesenberg ist am Montag, dem 15. Juni, tagsüber blockiert. Wegen zwingender Grünpflegearbeiten bleiben die Bergstraße ab dem Schlossparkplatz sowie die Frommenhausstraße für sämtliche Fahrzeuge komplett gesperrt. Diese Maßnahme gilt von 5.30 Uhr am Morgen bis 17 Uhr am Nachmittag. Das Amt für Tiefbau und Geoinformation lässt den Bewuchs entlang der Fahrbahnen zurückschneiden, um die Verkehrssicherheit weiterhin zu garantieren. Die Werkbetriebe arbeiten intensiv daran, die Strecken rasch wieder freizugeben. Der Verein Sternenkinder Liechtenstein feiert sein 10-jähriges Bestehen. Vor genau 10 Jahren fehlte im Land noch ein Ort für Eltern, die um früh verstorbene Kinder trauern. Mit der Gedenkstätte auf dem Friedhof in Vaduz hat sich das grundlegend geändert. In dieser Zeit fanden dort 78 Sternenkinder in einem Gemeinschaftsgrab ihre letzte Ruhestätte. Inzwischen säumen rund 130 Bronzesterne den Erinnerungsweg. Auch in Zukunft will der Verein den betroffenen Familien eine feste und sichtbare Anlaufstelle bieten. Das waren die Nachrichten, jetzt das Wetter mit Kenny Vogt.
1: Die Regenschauer ziehen langsam ab und machen Platz für einen ruhigen Abend in Vaduz. Hin und wieder blinzelt sogar noch die Sonne durch die auflockende Wolkendecke bei aktuell milden 17 Grad. In der Nacht bleibt es wolkig, aber weitgehend trocken und die Luft kühlt nur leicht auf 15 Grad ab. Das Wochenende bringt feinstes Sommerwetter ins Ländle. Am Samstag lösen sich morgendliche Wolkenreste rasch auf und machen strahlendem Sonnenschein Platz. Die Temperaturen klettern auf sommerliche 14 bis 28 Grad. Auch der Sonntag lädt mit viel Sonne und warmen 14 bis 26 Grad nach draußen ein.
2: Der Zeiger rückt über die magische 4-Uhr-Marke. Und damit fällt der offizielle Startschuss für das Wochenende. Die Laptops klappen zu, die Werkzeuge werden zur Seite gelegt und das gesamte Rheintal atmet spürbar auf. Es ist Freitag, es ist TGIF-Zeit hier bei Radio Vaterland. Die Mission für die nächsten Stunden ist glasklar. Das Stresslevel der vergangenen Tage wird konsequent heruntergefahren und der Gute-Laune-Regler auf Anschlag gedreht. Die Rush-Hour auf der Landstraße mag vielleicht noch etwas Geduld fordern, aber mit dem richtigen Soundtrack wird selbst das Stop-and-Go zum entspannten Cruisen in Richtung Freizeit. Anderswo ploppen ohnehin bereits die Kronkorken beim wohlverdienten Feierabendbier. Oder die Kohle auf dem heimischen Grill wird langsam auf Betriebstemperatur gebracht. Genau für diesen Moment, wenn die Anspannung abfällt und pure Gelassenheit einkehrt, braucht es den perfekten musikalischen Begleiter. Ein zeitloser Klassiker, der die kalifornische Sonne direkt ins Fürstentum holt und den Vibe dieses Freitagabends exakt auf den Punkt bringt. Das ist purer Laidback-Groove zum Abschalten und Genießen mit Sublime und What I Got.

Das war Daisy von Eschniko. Schon 20.08 Uhr und kurz was aus Liechtenstein für dich. Der Landtag hat beschlossen, dass der Chef des Amts für Lebensmittelkontrolle und Veterinärwesen kein Tierarzt mehr sein muss. 19 Stimmen dafür. Regierungsrat Immanuel Schädler betonte Managementqualitäten. Kritiker fürchteten Kompetenzverlust, scheiterten aber. Die Regierung sagt, der Landestierarzt sichert weiter die Fachkompetenz. Und jetzt geht's nahtlos weiter mit Rather Be von Clean Bandit featuring Jess Glynn.

Rather Be von Clean Bandit bringt musikalisch etwas dringend nötige Farbe in diesen grauen Voltenabend. Der emotionale Kontrast folgt auf dem Fuß mit besten 90er Herzschmerz. Vorhang auf für No Doubt und Don't Speak.

Der weiche Samtsound von Bruno Mars und Silk Sonic schwebt noch im Raum, während draußen dichte Wolken hängen. Etwas mehr Tempo gegen das Grau bringt jetzt Sia mit Sean Paul und Cheap Thrills.

Und nach Cheap Thrills von Sia featuring Sean Paul ein kurzer Blick aufs Thema Bildung. Es ist 20.24 Uhr und immer mehr von euch in Liechtenstein schicken eure Kinder auf Privatschulen. 221 besuchen eine private Einrichtung im Land, 162 pendeln ins Ausland. Gründe sind individuelles Lerntempo und weniger Digitalisierung. Hindernis ist das teure Schulgeld ohne staatliche Mitfinanzierung. Jetzt geht's weiter mit Magic von Coldplay. Call it man.

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1: Die Stimme von Niki Stettler für die KI-News. Legen wir los. Hallo. Die Kultusministerkonferenz hat sich auf gemeinsame Leitlinien zur Stärkung der Medienkompetenz an Schulen geeinigt. Schülerinnen und Schüler sollen besser gegen Fake News, Cybermobbing, Datenschutzverstöße und Deepfakes gewappnet werden, auch durch neue Bildungsangebote und die Einbindung der Eltern. Eine Expertenkommission will am 24. Juni Empfehlungen zu Altersgrenzen bei sozialen Medien vorlegen. Die restriktive Flüchtlingspolitik der italienischen Ministerpräsidentin Giorgia Meloni wird zunehmend zum Vorbild für Europa. Im Zentrum stehen umstrittene Abschiebelager in Albanien und ein weitreichendes Abkommen mit Tunesien. Seit dem Jahr 2023 sind die Ankunftszahlen in Italien dadurch deutlich gesunken. Menschenrechtsorganisationen üben jedoch scharfe Kritik. Sie bemängeln hohe Kosten, massive Übergriffe auf Migranten in Transitländern und die gezielte Behinderung privater Seenotretter. Trotz steigender Todeszahlen im Mittelmeer präsentiert sich Meloni als Wegbereiterin eines strengeren europäischen Asylsystems, soweit das Aktuellste.

Das war 03 Take Me Out von Franz Ferdinand. Es ist 20.34 Uhr und bevor wir mit Born to be Alive von Patrick Hernandez abheben, noch ein kurzer Kulturhinweis für dich. In Balzers fand am Donnerstag zum zweiten Mal der Literaturparcours Fremdgehen statt. Rund ums Haus Gutenberg wurden sonst verschlossene Räume geöffnet. Vier Autorinnen und Autoren boten poetische Kurzgeschichten, nostalgische Mundarterzählungen, eine sprachwissenschaftliche Reise und humorvolle Texte. Knapp 3 Stunden. Neue Blicke auf vertraute Orte.

Der Disco-Glanz von Patrick Hernandez prallt sanft an den grauen Wolken da draußen ab. Der perfekte Moment, um das musikalische Unterholz komplett freizuräumen. Vorhang auf für Guns N' Roses und Welcome to the Jungle.

Axl Rose hat den Dschungel gerade ordentlich zerlegt. Nach diesem Gitarrengewitter dreht sich der Wind komplett. Ein völlig neuer Beat übernimmt. Hier ist Luke Lover mit L$D.

Die massive Alpenenergie von DJ Ötzi verfliegt. Was jetzt anrollt, ist ein kompletter musikalischer Tapetenwechsel samt legendärem Basslauf. Tame Impala übernehmen mit The Less I Know, The Better.

Das war The Less I Know, The Better von Tame Impala. Es ist 20.51 Uhr und morgen wird in Liechtenstein beim feministischen Streik vor allem die Entkriminalisierung des Schwangerschaftsabbruchs diskutiert. Erst am Mittwoch erklärte der Landtag die Initiative zur Fristenlösung für verfassungskonform. Die Unterschriftensammlung kann beginnen. Die 80-jährige Frauenrechtlerin Helen Marxer sagt, die Bevölkerung ist bereit und sie vertraut, dass auch der Erbprinz einen möglichen Mehrheitsentscheid akzeptieren wird. Bleibt dran, jetzt kommt Electric Feel von MGMT.

0: Sie hören die Stimme von Niki Stettler mit den aktuellen KI-News. Hallo! Im Liechtensteiner Landtag sorgt die Verzögerung bei der langfristigen Sicherung der AHV für deutlichen Unmut. Die Regierung hat die gesetzliche Frist für ein Sanierungskonzept im vergangenen Dezember schlicht verstreichen lassen. Gesellschaftsminister Emanuel Schädler verspricht nun konkrete Vorschläge für die kommenden Wochen. Fest steht dabei, eine einzige Maßnahme wird das Sozialwerk nicht retten. Zur Diskussion stehen ein höheres Rentenalter und steigende Lohnbeiträge. Der Landtag soll im Herbst 2026 in erster Lesung über das Paket beraten. Doppelter Erfolg für den Finanzplatz Liechtenstein auf internationalem Parkett. Die LGT Bank hat bei den renommierten Wealth for Good Awards in London gleich zwei erste Plätze abgeräumt. Am Donnerstag zeichnete die Jury das Institut für sein weltweites Angebot in der Philanthropie aus. Zudem lobten die Experten die vorbildliche Förderung der jüngeren Generation. Die Bank bereite junge Menschen aus über 25 Ländern visionär und verantwortungsvoll auf ihre künftige Rolle als Vermögensbesitzer vor. Der Weg hinauf nach Triesenberg ist am Montag, dem 15. Juni, tagsüber blockiert. Wegen zwingender Grünpflegearbeiten bleiben die Bergstraße ab dem Schlossparkplatz sowie die Frommenhausstraße für sämtliche Fahrzeuge komplett gesperrt. Diese Maßnahme gilt von 5.30 Uhr am Morgen bis 17 Uhr am Nachmittag. Das Amt für Tiefbau und Geoinformation lässt den Bewuchs entlang der Fahrbahnen zurückschneiden, um die Verkehrssicherheit weiterhin zu garantieren. Die Werkbetriebe arbeiten intensiv daran, die Strecken rasch wieder freizugeben. Der Verein Sternenkinder Liechtenstein feiert sein 10-jähriges Bestehen. Vor genau 10 Jahren fehlte im Land noch ein Ort für Eltern, die um früh verstorbene Kinder trauern. Mit der Gedenkstätte auf dem Friedhof in Vaduz hat sich das grundlegend geändert. In dieser Zeit fanden dort 78 Sternenkinder in einem Gemeinschaftsgrab ihre letzte Ruhestätte. Inzwischen säumen rund 130 Bronzesterne den Erinnerungsweg. Auch in Zukunft will der Verein den betroffenen Familien eine feste und sichtbare Anlaufstelle bieten. Soweit die Meldungen. Kenny Vogt hat jetzt den Überblick über das Wetter.
1: Nach den heutigen Regengüssen verzieht sich die Schauer jetzt am Abend aus Vaduz. Die Sonne blinzelt noch gelegentlich durch die Wolken bei aktuell angenehmen 17 Grad. In der Nacht beruhigt sich das Wetter spürbar. Es bleibt zwar wolkig, aber grösstenteils trocken, während Temperaturen auf milde 15 Grad zurückgehen. Das Wochenende bringt anschliessend feinstes Sommerwetter. Der Samstag startet noch mit wenigen Restwolken, wird dann aber strahlend sonnig bei 14 bis 28 Grad. Auch der Sonntag lädt bei viel Sonnenschein und Werten zwischen 14 und 26 Grad nach draussen ein.
2: Die Arbeitswoche ist offiziell Geschichte und überall im Land klappen genau jetzt die Laptops zu. Während sich der Feierabendverkehr langsam durchs Rheintal schlängelt, zischt hier und da bereits das erste kühle Feierabendbier. Und der unverkennbare Duft von frisch angefeuerten Grills liegt in der Luft. Die Zeit ist reif für den perfekten Soundtrack zum Abschalten. Hier ist TGIF Thank God It's Friday auf Radio Vaterland. Der Stress der vergangenen Tage hat ab sofort Hausverbot. Denn ab jetzt zählen nur noch kompromisslose Good-Mood-Vibes, treibende Beats und die ganz großen Dance-Pop-Hymnen. Ein absoluter Garant für diese elektrisierende Wochenendenergie kommt jetzt von einer echten Pop-Ikone. Ein Rhythmus, der sofort ins Blut geht und

Das war Sugar von Robin Schulz featuring Francesco Yates. Es ist 21.11 Uhr. Kurze Info für dich. Die geplante Kulturbrauerei in Schaan nimmt konkrete Formen an. Der Gemeinderat verabschiedete die organisatorischen Grundlagen. Damit kann der Betrieb im Januar 2027 starten. In dem historischen Gebäude entstehen 5 Wohn- und Arbeitsateliers für einheimische und internationale Kulturschaffende. Literaturhaus und Visate leiten das Projekt operativ. Für die ersten Plätze gab es über 100 Bewerbungen. Weiter mit Can't Feel My Face von The Weeknd.

markanten Synthis von The Weeknd lösen sich langsam in der Abendluft auf. Raus aus dem blendenden Neonlicht und ab in den ehrlichen Berliner Großstadtdreck. Hier ist Peter Fox mit Schwarz zu Blau.

Das gewaltige Gitarrenbrett aus der Paradise City lässt die Boxen noch leicht vibrieren. Axl Rose räumt das Feld für einen wunderbar weichen Groove. Hier ist Nelly Furtado mit Say It Right.

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1: Hallo und willkommen. Die Stimme von Niki Stettler führt Sie durch die KI-News. Die Kultusministerkonferenz hat sich auf gemeinsame Leitlinien zur Stärkung der Medienkompetenz an Schulen geeinigt. Schülerinnen und Schüler sollen besser gegen Fake News, Cybermobbing, Datenschutzverstöße und Deepfakes gewappnet werden, auch durch neue Bildungsangebote und die Einbindung der Eltern.

Eine Expertenkommission will am 24. Juni Empfehlungen zu Altersgrenzen bei sozialen Medien vorlegen. In Berlin und im saarländischen Völklingen haben am Freitag Beschäftigte der deutschen Stahlindustrie demonstriert. Nach Angaben der IG Metall zogen rund 1.700 Beschäftigte in Berlin vom Brandenburger Tor zum Bundeswirtschaftsministerium. In Völklingen kamen laut Polizei insgesamt 8.500 Menschen zusammen. Die Gewerkschaft fordert mehr staatliche Hilfe und warnt vor einem Rückschritt beim Umbau zu klimafreundlichem Stahl. Soweit die Nachrichten.

Der moderne Beat von Portugal The Man verfliegt in der Abendluft. Eine absolute Disco-Legende übernimmt das Zepter und stellt die Welt auf dem Plattenteller kurzerhand auf den Kopf. Diana Ross mit

Der verträumte Sound von Empire of the Sun verfliegt in der wolkigen Nachtluft. Das Steuer wird jetzt komplett herumgerissen für feinste 90er-Nostalgie. Backstreet Boys mit I Want... Der verträumte Sound von Empire of the Sun verfliegt in der wolkigen Nachtluft. Das Steuer wird jetzt komplett herumgerissen für feinste 90er-Nostalgie. Backstreet Boys mit I Want It That Way.

Die 90er verschwinden langsam im Rückspiegel. Nach den Backstreet Boys ist der Beifahrersitz offiziell freigegeben für einen fantastischen musikalischen Roadtrip. George Ezra mit Shotgun.

0: die Stimme von Niki Stettler für die KI News. Legen wir los. Hallo. Im Liechtensteiner Landtag sorgt die Verzögerung bei der langfristigen Sicherung der AHV für deutlichen Unmut. Die Regierung hat die gesetzliche Frist für ein Sanierungskonzept im vergangenen Dezember schlicht verstreichen lassen. Gesellschaftsminister Emanuel Schädler verspricht nun konkrete Vorschläge für die kommenden Wochen. Fest steht dabei, eine einzige Maßnahme wird das Sozialwerk nicht retten. Zur Diskussion stehen ein höheres Rentenalter und steigende Lohnbeiträge. Der Landtag soll im Herbst 2026 in erster Lesung über das Paket beraten. Der Weg hinauf nach Driesenberg ist am Montag, dem 15. Juni, tagsüber blockiert. Wegen zwingender Grünpflegearbeiten bleiben die Bergstraße ab dem Schlossparkplatz sowie die Frommenhausstraße für sämtliche Fahrzeuge komplett gesperrt. Diese Maßnahme gilt von 5.30 Uhr am Morgen bis 17 Uhr am Nachmittag. Das Amt für Tiefbau und Geoinformation lässt den Bewuchs entlang der Fahrbahnen zurückschneiden, um die Verkehrssicherheit weiterhin zu garantieren. Die Werkbetriebe arbeiten intensiv daran, die Strecken rasch wieder freizugeben. Der Verein Sternenkinder Liechtenstein feiert sein 10-jähriges Bestehen. Vor genau 10 Jahren fehlte im Land noch ein Ort für Eltern, die um früh verstorbene Kinder trauern. Mit der Gedenkstätte auf dem Friedhof in Vaduz hat sich das grundlegend geändert. In dieser Zeit fanden dort 78 Sternenkinder in einem Gemeinschaftsgrab ihre letzte Ruhestätte. Inzwischen säumen rund 130 Bronzesterne den Erinnerungsweg. Auch in Zukunft will der Verein den betroffenen Familien eine feste und sichtbare Anlaufstelle bieten. Die Spitze des Amtes für Lebensmittelkontrolle und Veterinärwesen muss künftig nicht mehr von einem Tierarzt geführt werden. Der Liechtensteiner Landtag lockerte die bisherigen Vorgaben mit 19 Stimmen. Regierungsrat Emanuel Schädler überzeugte das Parlament mit dem Argument, dass an der Behördenspitze heute vor allem Managementqualitäten zählen. Kritiker, darunter ein Ex-Mitarbeiter des Amtes, warnten vergeblich vor einem Kompetenzverlust. Die Regierung beruhigt jedoch, das tierärztliche Fachwissen bleibt durch den Landestierarzt weiterhin gesichert. Und jetzt geht's weiter mit dem Wetter. Kenny Vogt, bitte.
1: In Vaduz liegen die Temperaturen aktuell bei rund 11 Grad. Der heutige Bereich reicht von etwa 11 bis 19 Grad. Eine durchziehende Warmfront bringt uns dichte Wolken und zeitweise nasses Wetter mit einigen Regenschauern. Gegen Abend lockert es jedoch auf und die Sonne blinzelt noch durch. Insgesamt hinterlässt das einen recht wechselhaften Wettereindruck. Am Samstag erwartet uns dann herrliches Sommerwetter. Letzte Wolken lösen sich rasch auf, danach scheint reichlich die Sonne bei milden 14 bis 28 Grad. Auch der Sonntag zeigt sich wunderbar freundlich. Bei 14 bis 26 Grad zieren nur harmlose Schönwetterwolken den blauen Himmel und es bleibt durchweg trocken.
2: Die Dunkelheit hat sich längst sanft über das Rheintal gelegt und die Hektik des Tages weicht allmählich einer angenehmen, tiefen Stille. Es ist genau diese Phase der Nacht, in der die Gedanken zur Ruhe kommen dürfen. Ob auf der letzten, fast leeren Fahrt über die Landstraße von Schaan nach Balzers, mitten in einer konzentrierten Nachtschicht oder einfach tief entspannt in den Kissen bei einem guten Buch. Hier ist Karin Theiler und das ist Durch die Nacht auf Radio Vaterland. Der Soundtrack zum Runterfahren liefert jetzt genau die richtige Dosis Leichtigkeit. Ein musikalischer Fensterplatz, um die Welt da draußen für einen Moment einfach schwerelos vorbeiziehen zu lassen. Erykah Badu mit Window Seat.

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1: Bleiben Sie informiert, hier sind die KI-News und die Stimme von Niki Stettler. Hallo, SpaceX ist mit einem spektakulären Börsengang an der US-Technologiebörse Nasdaq gestartet. Das Raumfahrtunternehmen von Elon Musk sammelt dabei auf einen Schlag rund 75 Milliarden Dollar ein und wird mit etwa 1,8 Billionen Dollar bewertet. Hauptgrund für den Hype ist das Satellitennetzwerk Starlink mit über 10 Millionen Kundinnen und Kunden. Es ist derzeit das einzige profitable Geschäftsfeld. Die Raketenstarts selbst bringen bislang noch Verluste. Die Kultusministerkonferenz hat sich auf gemeinsame Leitlinien zur Stärkung der Medienkompetenz an Schulen geeinigt. Schülerinnen und Schüler sollen besser gegen Fake News, Cybermobbing, Datenschutzverstöße und Deepfakes gewappnet werden, auch durch neue Bildungsangebote und die Einbindung der Eltern. Eine Expertenkommission will am 24. Juni Empfehlungen zu Altersgrenzen bei sozialen Medien vorlegen. Damit seid ihr erstmal wieder auf dem neuesten Stand.

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0: Es ist 23 Uhr. Hintergründe, News, Fakten. Die Stimme von Niki Stettler begrüßt Sie zu den KI-News. Im Liechtensteiner Landtag sorgt die Verzögerung bei der langfristigen Sicherung der AHV für deutlichen Unmut. Die Regierung hat die gesetzliche Frist für ein Sanierungskonzept im vergangenen Dezember schlicht verstreichen lassen. Gesellschaftsminister Emanuel Schädler verspricht nun konkrete Vorschläge für die kommenden Wochen. Fest steht dabei, eine einzige Maßnahme wird das Sozialwerk nicht retten. Zur Diskussion stehen ein höheres Rentenalter und steigende Lohnbeiträge. Der Landtag soll im Herbst 2026 in erster Lesung über das Paket beraten. Der Weg hinauf nach Triesenberg ist am Montag, dem 15. Juni, tagsüber blockiert. Wegen zwingender Grünpflegearbeiten bleiben die Bergstraße ab dem Schlossparkplatz sowie die Frommenhausstraße für sämtliche Fahrzeuge komplett gesperrt. Diese Maßnahme gilt von 5.30 Uhr am Morgen bis 17 Uhr am Nachmittag. Das Amt für Tiefbau und Geoinformation lässt den Bewuchs entlang der Fahrbahnen zurückschneiden, um die Verkehrssicherheit weiterhin zu garantieren. Die Werkbetriebe arbeiten intensiv daran, die Strecken rasch wieder freizugeben. Der Verein Sternenkinder Liechtenstein feiert sein 10-jähriges Bestehen. Vor genau 10 Jahren fehlte im Land noch ein Ort für Eltern, die um früh verstorbene Kinder trauern. Mit der Gedenkstätte auf dem Friedhof in Vaduz hat sich das grundlegend geändert. In dieser Zeit fanden dort 78 Sternenkinder in einem Gemeinschaftsgrab ihre letzte Ruhestätte. Inzwischen säumen rund 130 Bronzesterne den Erinnerungsweg. Auch in Zukunft will der Verein den betroffenen Familien eine feste und sichtbare Anlaufstelle bieten. Die Spitze des Amtes für Lebensmittelkontrolle und Veterinärwesen muss künftig nicht mehr von einem Tierarzt geführt werden. Der Liechtensteiner Landtag lockerte die bisherigen Vorgaben mit 19 Stimmen. Regierungsrat Emanuel Schädler überzeugte das Parlament mit dem Argument, dass an der Behördenspitze heute vor allem Managementqualitäten zählen. Kritiker, darunter ein Ex-Mitarbeiter des Amtes, warnten vergeblich vor einem Kompetenzverlust. Die Regierung beruhigt jedoch, das tierärztliche Fachwissen bleibt durch den Landestierarzt weiterhin gesichert. Und jetzt geht's weiter mit dem Wetter. Kenny Vogt, bitte.
1: In Vaduz liegen die Temperaturen aktuell bei rund 15 Grad. Der heutige Bereich reicht von etwa 11 bis 19 Grad. Zunächst überwiegen über dem Rheintal dichte Wolken mit zeitweiligem Regen. Später ziehen die Schauer langsam ab und machen Platz für erste sonnige Momente. Der Wettereindruck ist anfangs noch recht wechselhaft, wird im weiteren Verlauf aber zunehmend freundlicher. Das anstehende Wochenende bringt ein herrliches Ausflugswetter. Am Samstag lösen sich letzte morgendliche Wolken rasch auf und die Sonne übernimmt das Kommando. Die Werte klettern dabei auf sommerliche 14 bis 28 Grad. Auch der Sonntag zeigt sich von seiner besten Seite. Bei angenehmen 14 bis 26 Grad bleibt es durchgehend heiter und trocken.
2: Die Uhr zeigt weit nach 10 und über dem Rheintal liegt bereits diese wunderbare samtige Stille. Nur hier und da leuchtet noch ein einsames Fenster in der Dunkelheit. Vielleicht fällt das Licht auf ein aufgeschlagenes Buch, auf die konzentrierte Arbeit einer ruhigen Nachtschicht. Oder es sind die Scheinwerfer eines Wagens, der auf der letzten Fahrt des Tages sanft über die leeren Straßen gleitet. Es ist genau diese besondere Atmosphäre, die nach dem perfekten Soundtrack verlangt. Hier bei Radio Vaterland heißt das Durch die Nacht. Karin Theiler sorgt am Mikrofon für die musikalische Begleitung zum Runterfahren. Ein behutsamer Mix aus Chill-Out, Lounge und sanften Klängen, der den Trubel des vergangenen Tages einfach wegspült und Raum für die eigenen Gedanken lässt. Und manchmal braucht diese nächtliche Entspanntheit einen echten Klassiker, der mit Leichtigkeit, ganz viel Charme und einem feinen Augenzwinkern daherkommt. Zeit für eine unvergessliche Stimme, die genau weiß, wie man den Moment mit musikalischer Eleganz füllt. Tony Bennett mit Let's Face the Music and Dance.

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0 Uhr. Die neuesten KI-Nachrichten mit der Stimme von Niki Stettler. Hallo. Im Liechtensteiner Landtag sorgt die Verzögerung bei der langfristigen Sicherung der AHV für deutlichen Unmut. Die Regierung hat die gesetzliche Frist für ein Sanierungskonzept im vergangenen Dezember schlicht verstreichen lassen. Gesellschaftsminister Emanuel Schädler verspricht nun konkrete Vorschläge für die kommenden Wochen. Fest steht dabei, eine einzige Maßnahme wird das Sozialwerk nicht retten. Zur Diskussion stehen ein höheres Rentenalter und steigende Lohnbeiträge. Der Landtag soll im Herbst 2026 in erster Lesung über das Paket beraten. Der Weg hinauf nach Triesenberg ist am Montag, dem 15. Juni, tagsüber blockiert. Wegen zwingender Grünpflegearbeiten bleiben die Bergstraße ab dem Schlossparkplatz sowie die Frommenhausstraße für sämtliche Fahrzeuge komplett gesperrt.

0: Diese Maßnahme gilt von 5.30 Uhr am Morgen bis 17 Uhr am Nachmittag. Das Amt für Tiefbau und Geoinformation lässt den Bewuchs entlang der Fahrbahnen zurückschneiden, um die Verkehrssicherheit weiterhin zu garantieren. Die Werkbetriebe arbeiten intensiv daran, die Strecken rasch wieder freizugeben. Die Spitze des Amtes für Lebensmittelkontrolle und Veterinärwesen muss künftig nicht mehr von einem Tierarzt geführt werden. Der Liechtensteiner Landtag lockerte die bisherigen Vorgaben mit 19 Stimmen. Regierungsrat Emanuel Schädler überzeugte das Parlament mit dem Argument, dass an der Behördenspitze heute vor allem Managementqualitäten zählen. Kritiker, darunter ein Ex-Mitarbeiter des Amtes, warnten vergeblich vor einem Kompetenzverlust. Die Regierung beruhigt jedoch, das tierärztliche Fachwissen bleibt durch den Landestierarzt weiterhin gesichert. Der morgige feministische Streik in Liechtenstein rückt die Entkriminalisierung des Schwangerschaftsabbruchs in den Mittelpunkt. Erst am Mittwoch hat der Landtag die Initiative zur Fristenlösung für verfassungskonform erklärt. Damit startet nun offiziell die Unterschriftensammlung. Die 80-jährige Frauenrechtlerin Helen Marxer sieht die Bevölkerung längst bereit für diesen Wandel. Zudem zeigt sie sich zuversichtlich, dass auch der Erbprinz als Staatsoberhaupt einen möglichen Mehrheitsentscheid für ein offeneres Gesetz akzeptieren wird. So viel zu den Nachrichten. Kenny Vogt, wie wird das Wetter?
1: Am Sonntag überwiegend wolkig bis trüb, stellenweise leichter Regen oder Nieselregen, vor allem von Nordwesten bis Südosten, Lichtblicke am ehesten im Osten, nachmittags auch im Westen, Höchstwerte 4 bis 14 Grad, Wind meist schwach aus Westen, zeitweise mäßig mit frischen Böen im Westen, in der Nacht gebietsweise Regen, lokal Nebel, Tiefstwerte 3 bis 8 Grad, im Schwarzwald und Allgäu um 1 Grad, Montag neblig trüb mit Nieselregen 5 bis 13 Grad, Dienstag öfter Regen 6 bis 15 Grad. Pack dein Gehirn.
2: Ein ruhiger Blick aus dem Studiofenster hier bei Radio Vaterland zeigt ein stilles, fast schon schlafendes Rheintal. Die Lichter von Schaan bis Vaduz dimmen sich allmählich herunter und die Dunkelheit bringt jene besondere Gelassenheit mit sich, die nur diese späten Stunden kennen. Es ist exakt die Zeit, in der die Welt endlich einen Gang zurückschaltet und die Gedanken zur Ruhe kommen dürfen. Ob bei einer letzten einsamen Autofahrt über die leeren Landstraßen, beim leisen Umblättern der Buchseiten im gedämpften Licht der Nachttischlampe oder während der konzentrierten Stille einer Nachtschicht. Die sanften Klänge von Durch die Nacht liefern den passenden Soundtrack dafür. Chill Out, Ambient und fließender Deep House bilden das verlässliche Fundament, um den Tag sanft ausklingen zu lassen. Doch manchmal verträgt auch die tiefste Entspannung ein winziges, augenzwinkerndes musikalisches Ausrufezeichen. Eine kleine, spritzige Nuance, die nicht aufweckt, sondern vielmehr ein leichtes Schmunzeln in die Nacht zaubert. Ein charmanter Instrumentalklassiker aus den 60ern übernimmt nun für knapp 2 Minuten das Zepter und sorgt für einen beschwingten, nostalgischen Moment, bevor die weichen, elektronischen Flächen gleich wieder zurückkehren. Ein herrlich unbeschwerter Ausflug mit der Trompete. Hier ist Herb Alpert mit Spanish Flea.

Hallo und willkommen. Die Stimme von Niki Stettler führt Sie durch die KI-News. Im Liechtensteiner Landtag sorgt die Verzögerung bei der langfristigen Sicherung der AHV für deutlichen Unmut. Die Regierung hat die gesetzliche Frist für ein Sanierungskonzept im vergangenen Dezember schlicht verstreichen lassen. Gesellschaftsminister Emanuel Schädler verspricht nun konkrete Vorschläge für die kommenden Wochen. Fest steht dabei, eine einzige Maßnahme wird das Sozialwerk nicht retten. Zur Diskussion stehen ein höheres Rentenalter und steigende Lohnbeiträge. Der Landtag soll im Herbst 2026 in erster Lesung über das Paket beraten. Der Weg hinauf nach Driesenberg ist am Montag, dem 15. Juni, tagsüber blockiert. Wegen zwingender Grünpflegearbeiten bleiben die Bergstraße ab dem Schlossparkplatz sowie die Frommenhausstraße für sämtliche Fahrzeuge komplett gesperrt. Diese Maßnahme gilt von 5.30 Uhr am Morgen bis 17 Uhr am Nachmittag. Das Amt für Tiefbau und Geoinformation lässt den Bewuchs entlang der Fahrbahnen zurückschneiden, um die Verkehrssicherheit weiterhin zu garantieren. Die Werkbetriebe arbeiten intensiv daran, die Strecken rasch wieder freizugeben. Die Spitze des Amtes für Lebensmittelkontrolle und Veterinärwesen muss künftig nicht mehr von einem Tierarzt geführt werden. Der Liechtensteiner Landtag lockerte die bisherigen Vorgaben mit 19 Stimmen. Regierungsrat Emanuel Schädler überzeugte das Parlament mit dem Argument, dass an der Behördenspitze

0: heute vor allem Managementqualitäten zählen. Kritiker, darunter ein Ex-Mitarbeiter des Amtes, warnten vergeblich vor einem Kompetenzverlust. Die Regierung beruhigt jedoch, das tierärztliche Fachwissen bleibt durch den Landestierarzt weiterhin gesichert. Der morgige feministische Streik in Liechtenstein rückt die Entkriminalisierung des Schwangerschaftsabbruchs in den Mittelpunkt. Erst am Mittwoch hat der Landtag die Initiative zur Fristenlösung für verfassungskonform erklärt. Damit startet nun offiziell die Unterschriftensammlung. Die 80-jährige Frauenrechtlerin Helen Marxer sieht die Bevölkerung längst bereit für diesen Wandel. Zudem zeigt sie sich zuversichtlich, dass auch der Erbprinz als Staatsoberhaupt einen möglichen Mehrheitsentscheid für ein offeneres Gesetz akzeptieren wird. Und jetzt geht's weiter mit dem Wetter. Kenny Vogt, bitte.
1: Am Sonntag überwiegend wolkig bis trüb, stellenweise leichter Regen oder Nieselregen, vor allem von Nordwesten bis Südosten, Lichtblicke am ehesten im Osten, nachmittags auch im Westen, Höchstwerte 4 bis 14 Grad, Wind meist schwach aus Westen, zeitweise mäßig mit frischen Böen im Westen, in der Nacht gebietsweise Regen, lokal Nebel, Tiefstwerte 3 bis 8 Grad, im Schwarzwald und Allgäu um 1 Grad, Montag neblig trüb mit Nieselregen 5 bis 13 Grad, Dienstag öfter Regen 6 bis 15 Grad. Pack deinen Schirm.
2: Die Lichter im Rheintal werden spärlicher. Während sich die Dunkelheit wie eine weiche Decke über die Gipfel vom Rätikon bis zum Alpstein legt. Die Zeiger haben die 22-Uhr-Marke längst hinter sich gelassen. Der perfekte Moment für die Sendung Durch die Nacht auf Radio Vaterland. Wenn der Trubel des Tages verhallt, übernimmt hier der entspannteste musikalische Mix die Regie. Ob als leise Begleitung auf einer späten Autofahrt durch das menschenleere Land, als sanfter Hintergrund für das letzte Kapitel eines fesselnden Buches oder als ruhender Pol während einer konzentrierten Nachtschicht. Mit einer feinen Auswahl aus Chill-Out, Ambient, Lounge und behutsamem Deep House darf der Alltag nun endgültig vor der Tür bleiben. Es ist jene magische Phase, in der die Gedanken zur Ruhe kommen und der Rhythmus ganz von selbst ein wenig langsamer wird. In diese samtige, fast schon schwerelose Atmosphäre fügt sich nun eine musikalische Legende ein, die wie geschaffen ist für die leisen Stunden. Ein Meister der sanften Töne, der den Puls beruhigt und die Nacht noch ein wenig eleganter macht. Hier ist Marvin Gaye mit »There Goes Mr. T«.

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